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0: Hörbeispiel Nummer 7. Fieber der Nacht. Mambo. Gesangssolistin Gabi Schubert.
1: Onkel, darf ich auch mal?

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7: 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Okay, hallo Leute, hier ist Ben aus Amsterdam und ich bin mit Lutz zusammen hier vom Radio Blau. Und ja, wir werden gleich was mehr erzählen. Wir spielen jetzt mal ein Lied und das Lied ist von TV Begun.

0: Mann, das ist so ein geiles Lied. Das war der Band TV Began mit Rod, Max, Honey und Smalley, die in 2009 mit ihrem ersten und einzigen Album herausgebracht haben, Reisegesichte. Die Band hat sich in 2010 wegen des Umzugs aufgelöst, aber Honey und Smalley sind als Duo weiter gespielt. Unter dem Namen Reise nach Ithaca, das hat auch diesen Lied geheißt, ja. Ein Songtitel von der 2009 Album von der TV Began Band. Der Song Reise nach Ithaca vereint also zwei Bands, die auf das Laborfestival gespielt haben. Die Reise nach Ithaca Band hat wieder auf den Labor gespielt in 2019. Und ich finde das so ein geiles Lied. Ich wollte das einfach wieder spielen hier. Und wie du hörst alle, ja, es ist hier ein Programm, das geht über das Laborfestival 2026. Das ist in Hauptmannsgrün. Und ja, das wird eigentlich immer georganisiert bei dem Musikverein Bauwerk in Netzgau. Und ich bin hier im Studio an Technik und auch DJ Lutz ist hier, die mich helfen bei Radio Blau. Hallo, Lutz.
1: Hallo, ich sage heute nicht so viel.
0: Ja, das ist okay. Ich bin aus Amsterdam und wie bin ich eigentlich? Ich bin der Moderator seit 2003 bei das Laborfestival. Und ja, wir haben eigentlich Interviews und wir werden noch was Musik spielen von das Labor 2026. 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Okay, wir gehen nochmal wieder was spielen und auf das Laborfestival in 2018 hat ein Band gespielt, die auch sehr cool ist, die heißt The Low Frequency Stereo, heißen die, und es ist ein Post-Rock-Band aus Hangersund und Per war am Bass, Orjan Drums, Hanne Gitarre, Niall Gitarre und Lynn auf die Gitarre, Organ und Vogels. Hier sind sie dann, diese Band, wir spielen Astrokop.

Ja, The Low Frequency in Stereo aus Norwegen. Ach man, das war auch so eine herrliche Band, die wir dann am das Labor-Festival hatten. Ja, lass mir eben eine Geschichte erzählen. Wie ist das ungefähr? Naja, in 1989 ist da eine Mauer gefallen, da hat so diesen DDR gegeben. Ja, und dann sind einige Musiker aus Ostdeutschland oder Ex-DDR, die sind nach Amsterdam getrennt. Und ja, die habe ich dann kennengelernt, die kamen aus Netzgau. Und ja, dann haben wir, sag mal, uns befreundet. Und ich bin dann, sag mal, für das erste Mal dorthin gefahren, nach diesem Netzgau. Und dann war das Verein, dort war Bowerk. Und ja, da kam ich dort und da war ein Banner, Welcome to the West. Und das war ganz geil natürlich. Und ja, und da waren ein paar Bands, die da gespielt haben. Das hatte Marco alles organisiert für mich. Und ja, dann bin ich natürlich oft nach dort gegangen und die sind auch oft nach Amsterdam gekommen. Da ist eine Freundschaft entstanden. Und dann in 2002, dann hat dieser Marco mich angerufen und sagt, hey Ben, wir fangen das Laborfestival an. Kommst du auch? Wir haben schon zwei Editions. Und in 2003 kommst du dann. Und habe gesagt, okay, da komme ich. Und da hat er gesagt, aber Ben, kannst du bitte die Moderation machen? Weil der Punkt ist, du sprichst als Holländer doch lustig Deutsch für uns. Und das macht es eben was netter. Ne? Ja, dann bin ich natürlich dahin gegangen. Und jetzt sind wir 25 Jahre weiter. Mit 2 Jahren natürlich weg, weil Corona-Zeit. Aber ja, das Festival ist gewachsen. Ist echt super fein, um hinzugehen. Ja, jetzt habt ihr einen Kuli vielleicht oder was zu schreiben? Ich werde es nochmal wiederholen. Ich werde euch mal erzählen, wo du Informationen bekommen kannst. Das Laborfestival findet diesem Jahr statt. Am 31. Juli, 1. und 2. August auf das Hauptmannsgrün. Man findet Info auf www.bowerk. Und Bowerk ist B-O-R-W-A-E-R-K. Und dann kannst du alle Informationen finden, wo es ist, wie man da kommt und so weiter. Ne? 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Okay, now we will play some music again, of course. 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We will jetzt was spielen, was echt auf 2026 spielt. Die Band heißt Antoni, und wir machen das Lied Salt Town.

0: Ja, das war dann Anthony mit das Lied Salt Town. Ja, das ist echt schöne Musik. Da traut man total weg, so Folk, Indie, elektronische Elementen. Ja, sie kommt natürlich mit ihr Band. Sie hat ein Album ausgebracht, veröffentlicht in 2024 mit dem Titel Holding Tight Lightning, ein Mix von akustischen Sounds und experimentellen Texten. Ja, sie hat das aufgenommen in Istanbul. Ja, es kommt aus Leipzig, das ist eigentlich, wo ich jetzt bin. Und ja, die sollte man echt anhören.
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0: Ja, so, das Bauwerk, wo ich über geredet habe, dieser Musikverein, ja, die ist in Netzkau. Und was die auch machen, ist, die machen dort einen ein Wettbewerb für junge Bands, Nachwuchsbands. Und ja, wenn die das Wettbewerb machen, wenn die dann gewinnen, dann dürfen die auf das Laborfestival spielen und die öffnen auch das Festival. Ich weiß jetzt diesem Jahr noch nicht, wie das ist. Es gibt das Wettbewerb bald. Das sind einige Bands, die heißt Gegenlicht. Dann gibt es die Asian Imbers, Devils, Six Good Years, Electric Ray und die Nachtlichter heißt er. Das sind dann so 2, 4, 6 Bands, die dann da spielen. Und ja, dann können die natürlich das gewinnen, aber sie können auch einen zweiten Preis gewinnen. Es gibt auch noch ein anderes Festival, Open Air Festival in Greiz. Das ist am 14. 15. September in der Alte Papierfabrik. Und das ist so ein bisschen der zweite Platz. Und wenn man die gewinnt, kann man auch dort spielen. Das hängt ab, ja, wie gut sie das machen. Ich werde das sein bei diesem Wettbewerb. Und ja, ich wünsche Ihnen noch alle Glück. Und eigentlich ist es auch noch so, in 2024, ich habe jetzt Leon an der Linie. Leon, kannst du mich verstehen?
2: Ja, ich höre dich. Hallo.
0: Hallo, Leon. Ja, da warst du mit Hetje da bei diesem Wettbewerb. Wie war das für dich?
2: Das war sehr cool. Ich fand es wirklich super. Also, wir sind da ja recht spontan dann angereist, haben dann uns entschieden, bei dem Wettbewerb mitzumachen. Und das war schon echt geil. Also, der Verein da, das ist auf jeden Fall was man unterstützen sollte da in Netzkau.
0: Ja, ja. Und was ist nachher passiert? Dann bist du nach beide Festivals gegangen, ne?
2: So. Genau, also glücklicherweise hat sich die Jury dann für uns entschieden, dass wir nicht nur auf dem Laborfestival, sondern auch auf der Pappe, in der alten Papierfabrik in Greiz spielen durften. Und das war echt super. Das war genial. Also da konnten wir beide spielen.
0: Ja, weißt du, das war das erste Mal, dass ein Band, die beide Festivals gewonnen hat, ja, weil normalerweise alle Jahre vorher ist ein Band hat Labor gewonnen und die zweite hat dann die Papierfabrik gespielt und so. Ja. Und das war das Jahr, du warst eigentlich so weit oben mit Het Jet, so eine gute Band, ne? Und ja, erzähl mal jetzt, wie ist es weitergegangen, weil du bist natürlich nachher, hast du natürlich noch auf viele andere Festivals gespielt oder wie ist es weitergelaufen für Het Jet?
2: Ja, auf jeden Fall war das ein guter Start für uns. In dem Jahr haben wir im Sommer auf jeden Fall so eine eigens organisierte Tour mit ein paar Festivalstops organisieren können eben. Das war schon so eine Art Sprungbrett und dann eben auch ein paar Songs rausgehauen und jetzt haben wir halt auch ein Booking und ein Management, was uns da unterstützt. Das heißt, das ist auf jeden Fall für junge Bands ein richtig guter Anlaufpunkt, um da mal hinzukommen und wirklich mal es auszuprobieren, vielleicht auch zu gewinnen.
0: Aber es hat mich nicht überrascht, dass jetzt Het Jet ein Bookingsbüro hat, weil du warst mit Kopf und Schulter höher oder besser wie die anderen Bands, ne? Und ja, eigentlich wollte ich jetzt noch was von Het Jet spielen. Was spielen wir dann von Het Jet?
2: Von Het Jet spielen wir den neuen Song Wehrpflicht.
0: Nee, verrückt nee? Gemacht. Ja, ja, das verrückt ist das Lied, gemacht. Das wir bekommen. Ja, das so. Haben wir bekommen von deinen Booker. Es ist verrückt gemacht, ja?
2: Okay, ja, dann sind wir verrückt gemacht.
0: Da machen wir verrückt gemacht. Okay.
2: Auch ein toller Song.
0: Super. Okay, danke. Tschüssi,
2: danke,
0: Leon.
2: Ciao.
0: Ciao.

0: Ja, das war Het Jet mit Verrückt gemacht. Und ja, ich wünsche die Band sehr viel Erfolg. Die haben auch ein neues Lied jetzt gemacht. Was war wieder? Wehrpflicht oder sowas. Aber das haben wir dann nicht bekommen. Aber das kann man noch immer noch nachher nach mir schicken. Und dann schicke ich dich nach dir, Lutz. Und dann kannst du noch hier das bei Radio Blau spielen, oder?
1: So machen wir das.
0: So machen wir das. Ja, wir gehen weiter. Wir gehen weiter mit einer Band, die auf das Labor-Festival spielt. Und das heißt Dolphin Love. Dolphin Love, das ist eine traumhafte Indie, Shoegaze, elektronische Musik. Die haben ein EP ausgebracht, Not From Here, veröffentlicht in April 2025. Sie kommen aus Helmstadt, Deutschland. Und das ist Konstantin Kopp und Jenny, das ist der Drummer. Und dann die Style ist, wie ich gerade gesagt habe. Und wir spielen jetzt das mal ab. Und dann kannst du da mal wegtraumen. Ich würde auf Labor kommen. Das Lied heißt Let You Know My Mind.

Ja, das war Dolphin Love mit das Lied Let You Know My Mind. Ja, das Laborfestival, das Gelände, das hat ein Schwimmwasser, es hat einen Campingplatz für junge Leute, es hat einen Familiencampingplatz und auch wenn du einen Hauswagen hast, dann gibt es auch einen Platz, dass du dort Wohnwagen oder wie sagt man das auf Deutsch? Ne? Caravan, ja. Caravan oder was? Kann man das auch abstellen. Und ja, so, es ist sehr familiär, ist Kinderprogramm dort, du kannst mit der Familie kommen und einfach einen bunten Mix von Leuten, die am Festival sind. Auch am Festival gibt es das Mikro-Disco. Und ich sage auch Mikro, weil es ganz klein dort ist. Und dort spielen dann DJs. Und ja, das wird immer durch Bruce organisiert. Das ist echt super. Und das sind DJs, die aus das Umfeld kommen. Aus Auren, Lengefeld, aus Reichenbach, aus Kreiz, egal. Und diesem Jahr spielen ziemlich viele junge DJs dort. Und ich will sie mal ausrufen. Das ist immer für die wichtig natürlich. DJ Enemerk, DJ Schön, DJ Sven Svetta, DJ Sven Vini, DJ Cold Life, DJ Janek Talman, DJ Stephanie Horn, DJ Bruce van Doet en DJ Tekari, DJ Renaissance, DJ Cliff Atkin en DJ Armin. Ja, und die werden dort, sag mal, verschiedene Musik drehen, House-Musik, Beats and Break-Musik, Drum and Bass, Techno, Hardstyle und so weiter. So, wenn du eben ein Band hast, weil das ist natürlich so bei Lambor, ist es ein bunter Mix von Musik, von aller Richtungen. Und wenn da ein Band ist, die dir vielleicht nicht gefällt, dann gehst du einfach mal in den Mikrodisco gucken und kannst da ein bisschen tanzen. Ne? Gut, wir gehen jetzt weiter mit einem Lied, ein Stück von DJ Bruce. Und das starten wir jetzt, dann kannst du mal ein kleines Stück hören, was so läuft in diesem Mikrodisco.

Ja, das war dann eine DJs, die diesen, ja, in diesen Laden dort spielt, in diesem Mikrodisco. Und ja, jetzt hol dich mal einen Kuli-Schreiber, pick up a pen, back even a pen, sodass du was aufschreiben kannst, weil ich werde mal wiederholen die Webseite und so. Und ja, ich warte kurz, weil man muss natürlich eben laufen, die Kuli bekommen, you have to pick up the pen muss ich packen. Ja, da kommt mal wieder Information. Und das Festival ist dann am 31. Juli. Und 1. und 2. August, Laborfestival 2026, auf das Hauptmannsgrün. Man findet das Info über das auf www.borwaerk.de. 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Ja, und auf das Laborfestival kommt ein Band und die heißt, und ich hoffe, dass ich das richtig ausspreche, Julia Dabila, vielleicht sage ich das falsch, aber Glühwein Dabila, die kommen aus der Schweiz und ja, die werden dort spielen und die haben so Musik wie Indie-Pop, elektronische Volksmusik und Gesang kommt von diesen Glühwein und Matko spielt Synthesizer und singt auch. Und wir werden jetzt da was von spielen. Jetzt geht's los mit das Lied Set Fire to Myself.

Ja, das war Kulia de Bella. Und ich komme aus Neustelfort, Switzerland, das Kanton da. Und ja, die kannst du dann am Labor-Festival sehen. Und ja, eigentlich weißt du, das Labor-Festival ist non-profitable. Das bedeutet, dass es kein teures Festival ist, das im Vergleich mit den kommerziellen Festivals. Ich bin immer so überrascht, wie die Preise dort sind. Immer auf ein bisschen normale Ebene, muss ich sagen. Und das Essen ist auch super da. Das ist echt klasse. Ich weiß nicht, wenn ich ab und zu nach sehr kommerziellen Festivals gehe, dann zahle ich verrückt vor Essen und es schmeckt total nicht. Und ich muss wirklich richtig zahlen vor ein Bier. Und naja, ich meine, ich muss auch mal rundkommen, wie jeder. Ne? Und ja, wir werden jetzt nochmal wieder was spielen. Wir gehen jetzt nach Crosscoeur und die spielen auch auf das Labor-Festival. Und ja, die kommen aus Belgien und die haben so psychische Rocks und Adrian ist auf der Gitarre, Gesang, Jimmy Gitarre und Percussion, Bass und Keyboards und Alexander macht die Drums. Ja, hier kommt dann mal für euch wirklich psychologische Rock, tropische Funky Grooves. Jetzt geht's los.

Ja, das war natürlich diesen Cross Coureur und mit Ventre Vulcan. Und ja, jetzt werden wir noch was anderes spielen. Und das ist ein Band, die heißt Body Horror. Die spielt auch am Labor Festival. Und die kommt aus London, England. Und die spielen Post-Punk, EBM, Noise-Punk und Industrial-Musik. Ja, die kommen aus Tottenham. Die sind aber später nach London umgestiegen, sagen wir auf Deutsch, ja. Und ja, die haben dann da, sag mal, einige gute Stücke gemacht. Und ja, jetzt geht es dann mit Guy Hens, Singer, dann Drums, Bart, Bass und Samplers und Toby auf Gitar und Synthesizer. Jetzt sind sie da und wir spielen von die Good Boy.

0: Hallo und herzlich willkommen. Punkymond am 26. Mai 2026. Schmeling ist wieder da. Hätte fast nicht geklappt, weil technische Schwierigkeiten unter Markus, ihr habt es ja letzte Woche mitgekriegt gehabt, hat eine Wiederholung gesendet, weil er kränkelte und da hat er mich gefragt, aber ich war noch nicht vorbereitet. Ja, so wie ich heute vorbereitet war bei dieser Vorproduktion, jetzt ist gerade Sonntag, der 23. Mai, frage nicht nach Sonnenschein. Mein Kumpel, der schöne Kai Johnny vom Punk You Want, na, der hätte natürlich wieder seine helle Freude, würde sich an meinem Elend wieder weiden. Aber ich denke, nun klappt's. Ich sitze mal in einem anderen Studio, ließ sich auch technisch schwierig, total beschissen an, brauchte ewig. Aber jetzt läuft's immer und ich muss sagen, es gefällt mir gerade immer mehr. Es ist wie ein bisschen digital. Ja, machen wir diese Sendung. Man könnte denken, Schmeling ist jetzt total auf dem Entombed-Trip, weil jede Sendung kommt ein Song von Entombed. Heute werden es wahrscheinlich sogar noch zwei werden, als wird noch einer kommen. Natürlich mag ich Entombed ohne Ende, aber ich habe festgestellt, Entombed waren ein bisschen die Vorreiter, beziehungsweise die es ein bisschen ins Extreme gedriftet haben mit dieser Filmsamples in den Songs drinne. Und ja, mittlerweile habe ich jetzt die dritte Sendung, die ich dazu machen kann und ich mir schwant, es wird wohl noch eine vierte werden. Mal schauen, wie weit wir heute kommen. Auf jeden Fall werdet ihr heute nicht um Esoterik drumherum kommen. Aber angefangen, wie eigentlich die letzten Sendungen auch alle, schön mit Entombed. Diesmal mit dem Song Blessed Be vom Clandestine-Album, da hat er Lars-Göran Petrov nicht gesungen gehabt. Und ja, Sample hier drinne war Cocktail für eine Leiche. Ist ein Film von 1948, ist er zumindest erschienen. Alfred Hitchcock Regie geführt, Hauptdarsteller James Stewart und John Dahl. Mal gucken, wer sonst noch so bekannt ist. Die Gesichter kennst du halt bei diesen Filmen, aber den Rest, ja, kannst du mit Namen nicht zuordnen, also wie gesagt, James Stewart, den kriegt man schon hin. Um was geht's in dem Film? Ist jetzt okay, kein typischer Gore und hast du nicht und kannst du nicht, sondern Philosophiestudenten Brandon und Philip wollen nach der Lektüre eines bekannten Essays beweisen, dass es den perfekten Mord gibt. Ich glaube, den Film habe ich auch schon mal gesehen. Erdrosseln ihren Kommilitonen und verstecken ihn in einer Truhe in ihrem Haus. Kurz darauf laden sie in einer Cocktailparty ein und servieren das Buffet auf der Truhe. Im Laufe des Abends wird jedoch klar, dass sie die Intelligenz ihrer Mitmenschen unterschätzten. Na, holy moly. Also sagen wir es mal so, Alfred Hitchcock mag altbacken klingen und was weiß ich, aber die Filme von dem sind durchweg geil. Also der hat einen guten Humor und der hat natürlich auch eine Dramaturgie dort mit aufgebaut. Ohne Frage, also kann ich nur empfehlen, wenn ihr irgendwo lest, Regie Alfred Hitchcock, guckt es euch an und das geht über Psycho auf jeden Fall dort hinaus. So, gibt's noch irgendwas zu dem Film? Hintergründe? Ich muss ja nebenbei so ein bisschen recherchieren hier. Ja, genau. Das Besondere bei Alfred Hitchcock, der hat ja immer so einen Cameo-Auftritt gehabt, sprich, der hat sich immer so bei sich in dem Film mal mitgezeigt gehabt. Und hier bei diesem Film, da hat er, oh, jetzt muss ich wieder die Brille richten hier. So, das ist halt am Ende von den Eröffnungscredits zu sehen, wie er mit seiner Frau die Straße entlang geht, bevor die Kamera auf die verschlossenen Vorgänge des Apartments schwenkt, in dem der Mord stattfindet. Aha, naja, gut. Nee, ich guck gerade mal noch die Schauspieler mal an, also außer Stuart, James Stewart kenne ich keinen vom Gesicht, vom Sehen her. Naja, ist halt auch ein Film. Da kommt man auf Arte, wenn die mal da irgendeine 40er, 50er Jahre Revival-Sache dort am Löwen haben. So, was machen wir denn nun noch weiter? Oder beziehungsweise, wie machen wir denn jetzt weiter? Wollen wir schon gleich in die Drohung einsteigen oder machen wir noch ein paar überraschende Sachen? Ich mach mal, sage ich mal so, die nächste Altschuld, die ich auch schon eine ganze Weile mit dem Hirn schleppe, kommen auch aus Schweden, die Band, und die nennen sich, halt, ja, hab ich's doch, Nominon. Waren mal mit Benediction und ich glaube Holy Moses im IOZ in Chemnitz zu Gast, ist aber auch schon, ja, mehrere Jahre, Jahrhunderte hätte ich was gesagt, nee, aber ich glaube, ja, das ist mal 20 Jahre bestimmt schon wieder her sein. Benediction in dem Zusammenhang jetzt Sänger Dave Ingram auch und wurde gerade ein paar Shows, musste ein anderer Sänger mit ein, aber ich glaube, dem geht es auf jeden Fall besser als dem Sänger von Sinister, der wo sehr schwer an Krebs erkrankt ist und also der ist echt nur noch Haut und Knochen. Holy moly, das hätte man gar nicht gedacht, dass das dann bei dem dort so schnell geht, aber ergibt sich kämpferisch und da hoffen wir natürlich, drücken wir den Daumen, dass das alles so gut geht. Wir machen jetzt erstmal Nominon mit Son of Doom und danach gibt's was zu dem Film Die Folterkammer des Hexenjägers, der nämlich hier eine Rolle mitspielt. Los geht's!
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Also eins muss ich mir sofort erstmal merken, mehr Nominon anhören. Nicht nur, weil sie aus Schweden sind, sondern auch, weil es wirklich richtig schöner, rumpischer Oldschool-Death-Metal ist. Und ich muss echt gestehen, die Band war mir eigentlich bis zu diesem Benediction-Konzert, dieser Tour mit Benediction, nie so richtig im Begriff. Gibt's aber mittlerweile auch schon seit ja, irgendwann in den 90ern dort. Jungs, habt ihr fein gemacht. Und ich glaube, die haben auch letztes Jahr oder vorletztes Jahr ein neues Album rausgebracht gehabt. Ja, Produktion wird wahrscheinlich ein bisschen besser oder ein bisschen anders sein, aber ja, man kann ja auch von den Altwerken ganz gut leben, wie man bei vielen Bands jetzt mitkriegt. Ja, kommen wir mal zum Film, der hier die Rolle spielt. Die Folterkammer des Hexenjägers von 1963 und wie man schon, also da aufmerksame Hörer oder Cineast hier, muss ja festgestellt haben, Moment, die Stimme, die da am Anfang eingesampelt wurde, klar, das ist doch Vincent Price, ja, der altbekannte Horrordarsteller, der, ja, also wirklich in verdammt vielen guten Filmen in den 50er, 60er, 70er Jahren dort schon mitgespielt hat. Wie gesagt, das Pendel des Todes war hier als der Massenmörder von London, der Rabe nicht zu vergessen. Das ist auch echt geil, wenn man auch weiß, in diesem Hintergrund bei Edgar Allan Poe, dieses Gedicht ist ja auch bei den Simpsons dort schon mal eine Rolle mitgespielt, in so einer Halloween-Folge. Ja, und ich glaube, das ging dann in den 60ern wirklich richtig los. Da hat er ja wirklich echt sich wirklich, ja, grandiosen Filme wie Ruhe Sanft GmbH, Satanas, Das Schloss der blutigen Bestie, Das Grab der Ligeia. Oh, bei Batman hat er auch mitgespielt gehabt in der Fernsehserie, was natürlich auch eine geile Scheiße ist. Hexenjäger noch, also Witchfinder General. Da haben, glaube ich, Casitual auch ein bisschen von ihm noch mit. Ah ja, der war da ganz fleißig. Muppet Show hat er auch mal mitgespielt gehabt. Columbo, ah, also, das war echt einer. Und man darf auch nicht vergessen, Tim Burton, sein erster Film, Kurzfilm Vincent nämlich, 6 Minuten Kurzfilm, dort, der dreht sich ein bisschen um Vincent Price von 1982, gibt's glaube ich immer als Bonus auf irgendwelchen Tim Burton DVDs oder Blu-rays für die, die noch nicht in dem Streaming-Zeitalter wie der Herr Schmeling angekommen sind. Ja, in dem Film, um was geht's denn in dem Film, die Folterkammer des Hexenjägers? Bevor Hexenmeister Corwin bei lebendigem Leib verbrannt wird, belegt er die Dorfbewohner von Arkham. So, ja, da geht's gleich weiter. Mit einem Fluch 110 Jahre später zieht Corwins Nachfahre Charles Dexter Ward, ja, jetzt wird Arkham Charles Dexter Ward, setzt sich langsam zusammen, in den Palast des Hexers. Nach und nach ergreift Corwins Geist von Wards Besitz und es geht immer so weiter mit dieser ganzen Düsterei. Ja, Arkham, Moment mal, haben wir doch schon mal gehört gehabt. Bei was haben wir denn Arkham gehört? Genau, bei Howard Phillips Lovecraft und Charles Dexter Ward. Moment, das ist doch eine Kurzgeschichte von Howard Phillips Lovecraft, der Fall des Charles Dexter Ward. Und der Film selber, Tutwobiddle of the Haunted Palace, das ist ein Gedicht von Edgar Allan Poe, sich so ein bisschen drauf basieren. Und der hat sich dann wieder eben dort bei Howard Phillips Lovecraft. Und so kommt wieder eins zum anderen. Es ist alles eine Mischpoke, eine Suppe. Und am Ende, ja, gute Unterhaltung. Kann man auch nicht anders sagen. Okay, so, machen wir jetzt. Hab ich noch irgendeine... Wir gehen jetzt doch mal zu diesen Zombie-Geschichten rüber, ich glaube, das macht jetzt noch am meisten Sinn. Und da müssen wir auch ganz weit vorrücken, also eher nicht so weit zurückrücken in der Geschichte, in der musikalischen Geschichte, und kommen nämlich so Hyperdontia, dänischer Death Metal. Dänischer Death Metal waren 90ern ill-disposed und so ein bisschen, also ja, war nicht unbedingt jedermanns Sache. Ex-Mortem, die haben dann so ein bisschen mehr das Düstere mit reingebracht, aber mittlerweile durch dieses Extremely Rotten Productions aus Kopenhagen, die nun auch schon ein paar Jahre aktiv sind, hat sich dänischer Death Metal mit Untergang, Dequisitor und Tafo ist nicht zu vergessen, eine meiner absoluten Lieblingsbands mit von den neueren Bands hier doch schon gewissermaßen Weise entweder rehabilitiert und etabliert. Und Hyperdontia gehören auch dort zu denen mit dazu. Ich hatte die mal in Leipzig im UD Konnewitz gesehen als Ersatz für Demelich, war auf jeden Fall mehr als ein würdiger Ersatz, weil das ist auch genau so was Schönes, Rumpliches, wie es damals sein sollte. Spielt, glaube ich, auch von Tafos einer mit. Die haben in ihrem Song Majesty aus dem Film 28 Weeks Later was gesampelt gehabt. Und wie es dazu kommt, was es bedeutet oder was es ist überhaupt, da würde ich mal sagen, das würde ich gleich im Anschluss an den Song euch mal mitteilen. Hyperdontia. 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

Ja, na, das könnte auch in den 90ern aufgenommen worden sein, so dass der Herr Schmeling hier sagt, ja, das ist genau meine Zeit, das ist genau meine Musik. Gefällt mir sehr gut, haben auch ein paar Platten schon draußen. Bedenkenlos zugreifen, wenn man die Chance hat. Manchmal gibt es die auch für einen schmalen Taler. Ja, 28 Weeks Later ist die Fortsetzung von 28 Days Later und der Vorgänger von 28 Months Later, den ich leider noch gar nicht gesehen habe, aber 28 Days Later und 28 Weeks Later habe ich beide mir schon angeschaut gehabt. 28 Weeks Later, also der, wo wir jetzt gerade sprechen, von 2007, da geht es weiter um diese Zombie Rage-Virus, der in England beziehungsweise ja in London dort rumkursiert. NATO-Truppen kontrollieren England, das von diesem Rage-Virus mittlerweile befallen ist. Und Don, das ist der Hauptdarsteller aus dem ersten Teil, konnte einst die tödliche Krankheit entkommen, die Menschen zu Zombies mutieren lässt. Als seine beiden Kinder nach London kommen, fliehen diese auf der Suche nach ihrer verschollenen Mutter in die verseuchte Zone. Und dort ist aber auch schon wieder der Killer-Virus. Und ja, geht halt alles so ein bisschen weiter, gibt dann verschiedenste Rückblenden. Von Schauspielern her, der einzige, der dort bekannt ist, also mir zumindest bekannt ist, Idris Elba, der wird ja als neuer Bond-Darsteller gehandelt. Wo mir Idris Elba das erste Mal aufgefallen ist, bei dieser Loser-BBC-Fernsehserie echt zu empfehlen. Also das ist wirklich was richtig Geiles. Polizist, der auch mit allen, ja, was weiß ich nicht, frustriert, deprimiert und hasst nicht und kannst du nicht, kriegt Unterstützung von einer Serienmörderin, die er aber nicht überführen kann und dort sind auch ganz schön verrückte Freaks am Start, ist sogar noch ein Zacken schärfer als diese BBC-Neuverfilmung von Sherlock Holmes oder Sherlock mit Dominic Cumberbatch und dem Dan Hobbit dort dazu, aber Loser, wenn irgendwo kommt, unbedingt angucken, ist echt geil, wenn man es noch nicht gesehen haben sollte. Ja, Hyperdontia, aber gesagt, war auch schon. So, jetzt muss ich mal kurz hier rüber gucken. Hier muss ich ein bisschen anders gucken und hier muss ich auch ein bisschen anders schwenken. Na, wir haben die knappe Hälfte Hammer geschafft gehabt und ich denke mal, oh, jetzt wird es ja mit dem Mikro gerade so ein bisschen, weil ich da rummehre. Ich hoffe, ich war nicht zu leise. Jetzt ist es wieder ein bisschen lauter. Da haut es hin. Ich denke, ich mache jetzt einfach mal die Androhung wahr, die ich schon seit zwei Sendungen wieder habe. Esoterik, ja, Englands beste, ja, Death Doom, ach, keine Ahnung, Psychedelic-Band, die es herausgebracht, die es jemals herausgebracht hat, die es auch immer noch gibt. Und die haben sich in ihrem Song Allegiance, der geht bloß 11 Minuten 50, also ist wirklich was Kurzes diesmal, von Esoterik, den Duft der Frauen herausgesucht. Der Duft der Frauen, ja genau, das ist so ein Film, würde man wahrscheinlich nie im Leben angucken. Al Pacino, obwohl der dort der Hauptdarsteller ist, das würde natürlich dafür sprechen, hat einen Oscar dafür bekommen und der Film war außerdem für Oscars in Kategorie bester Film, beste Regie und bestes adaptiertes Drehbuch nominiert. Also scheint die Kritiker doch überzeugt zu haben. Ja, ansonsten von 92 erzählte Geschichte einer Schülerin einer Vorbereitungsstudie, die kurz vor Thanksgiving einen befristeten Job als Begleiter und Assistenten eines pensionierten Oberstleutnants der Armee annimmt, der blind, depressiv und reizbar ist. Klingt erstmal nicht sehr spannend. Ich habe den Film auch noch nicht gesehen. Der Name sagt mir zwar was, aber naja, gut, man muss ja auch nicht immer unbedingt alles irgendwie sehen oder alles angeguckt haben. Aber vielleicht ist ja nach diesem Song der Wunsch, den Film sich anzutun, so groß, dass man es einfach mal machen muss. Ja, na dann machen wir einfach mal Esoterik und ich werde erstmal Kaffee kochen, zum Bäcker gehen und wahrscheinlich noch eine kleine Runde auf dem Klo oder so sitzen, bis dann der Song mal endlich vorbei ist. Ich sag mal nicht bis gleich, sondern bis später.

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Ja, ich habe mich gerade noch einmal so ein bisschen kundgetan bezüglich dieses Films, Der Duft der Frauen. Ich glaube, so schlimm ist der gar nicht mal. Muss auch ein bisschen Mischung zwischen Tragödie und Komödie sein und ist schon neu verfilmt worden, damals 1992 mit Al Pacino. Und 1974 gab es da schon einen italienischen Film, Der Duft der Frauen. Und Der Duft der Frauen war so, der Offizier, der dort begleitet wurde von dem jungen Menschen nach von Turin nach Neapel, der ist blind und kann aber die Anwesenheit von Frauen riechen. Deshalb halt dort der Duft der Frauen. Vielleicht wäre es doch mal, ja, man könnte sich da mal irgendwie versuchen, mal ranzugehen. So, wenn Oscar prämiert ist, selbst 74, der war schon sehr hoch. Und

gab es auch, das war ja so dieses Verschließen, dieses Schlossgeräusch dort. Und naja, das kann man überall neinterpretieren in irgendwelche anderen Filme oder so. Aber zumindest hier in The Minds of Evil, da gibt's noch ein paar Samples. Und zwar haben die dort, horche zu, Batman. The Dark Knight, besser gesagt, was reingebracht gehabt. Und ja, also ich mache okay Geheimnis, aber ich bin großer Batman-Fan, angefangen von der Fernsehserie aus den 60er Jahren, zieht sich das wirklich komplett, bis alle Batman-Filme, die jemals jetzt veröffentlicht wurden, inklusive Dark Knight und mit George Clooney und mit Michael Keaton und was ja nicht alle noch mit dabei sind, kann ich echt nur empfehlen, gefällt mir sehr gut. Wo ich nicht so ganz zu Rande komme, sind diese Comic-Verfilmungen, das ist jetzt nicht so ganz meins, aber alles andere, was mit echten Schauspielern ist, auch wenn die Story gerade bei den 60er Jahren Fernsehserie nicht so ganz Asträne manchmal ist, aber das macht auf jeden Fall Laune. So, da würde ich mal gucken, die Side In the Minds of Evil und ja, vom In the Minds of Evil Album und da werden wir doch gleich mal loslegen. Geht ja nicht allzu lange. 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

To the Roots, könnte man sagen, mit diesem Album 2013. Das klingt wirklich ein bisschen, also könnte auch direkt nach dem Legion-Album rausgekommen sein. Im Song, ja, The Dark Knight, ja, Batman ist ja noch nicht allzu weit her, dieser Batman-Film von 2008. Ja, Gotham City, viele finstere Gestalten hervorgebracht und der Joker ist anders. Erst der erste mit Heath Ledger als Joker und na gut, dann hat ihn eh das Zeitliche gesegnet, das wird wohl auch der letzte gewesen sein. Mit brillant Verstand und grotesk geschminktem Gesicht versucht der Batmans Revier ins Chaos zu stürzen. Dem nihilistischen Clown geht es nicht um Reichtümer oder Macht, er will Anarchie. Und er möchte, dass Gothams Bewohner dort kräftig dabei mithelfen. Deswegen hat er sich auf Bezirksstaatsanwaltschaft Harry Dent abgesehen. Harvey, nicht Harry, sondern Harvey Dent. Ein strahlender Helden, dessen tadellose Gesinnung den Joker ihm auszutreiben versucht. Was ihm auch gelingt, weil der wird nämlich dann Two-Face im nächsten Teil. Einmal als Dienstmittel vorzuspoilern war. Aber wie gesagt, Batman kannst du komplett alles angucken, lohnt sich definitiv. Und die Seite, ja, von den Bänden kann man halten, was man will. Kumpel Wolfgang kommt, sagt, er kommt eigentlich ganz gut mit ihm, ist immer so, wie man ihm gegenübertritt und was er halt eben dort so gerade vorne Laune an den Tag legt. Da gibt's einen Menschen wie den Leuten, nicht wahr? Übrigens, Kumpel Wolfgang, wir müssen unbedingt wieder was machen jetzt. Also das wird langsam unhaltbar. Ja, jetzt kommt wieder die Urlaubszeit, da ist der auch wieder eingebunden in seinen ostdeutschen Ostseerotz. Ja, ach meine Güte, das ist schlimm, schlimm, schlimm. Naja, was soll's. So, nächste Band, Suffocation. Ja, auch in den 90ern gut angesiedelt, gut verortet. Aber mit dem Album, oh Gott, ich muss erst wieder nachrecherchieren. Ich habe mir nämlich jetzt bloß die Songs und die Filme aufgeschrieben. Gibt es einen Song Funeral Inception und den hören wir jetzt an und ich suche derweil noch das Album raus. Und der Film, der hier drin ist, Die üblichen Verdächtigen, The Usual Suspects von 1995. Naja, wird also immer nicht allzu. Also auf der Human Waste wird es wahrscheinlich noch nicht drauf gewesen sein und auch nicht auf der Effigy of the Forgotten, weil die sind vor dem Film rausgekommen. Also machen wir erstmal Suffocation mit Funeral Inception und ich sag dann noch zum Album irgendwie was und dann wird es schon wieder ganz schön enge. Ich hätte nämlich noch so einen 10-Minuten-Kracher, ob der noch mit Nein passt heute. Mal gucken. 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

0: Jo. Vom 98er Album, Mini-EP-Album, deshalb war es nicht ganz so geläufig, Despise the Sun. Und dort hat den Song, hat sogar der erste Suffocation-Sänger Frank Mullen noch eingesungen. Die anderen Songs wurden dann von, wie heißt der, Doug Cerrito und, ja, nee, warte mal. Vocals, Lyrics, ja, anscheinend doch alles von Frank Mullen, aber hier war bloß, ach nee, die Lyrics waren von Track 4, also der hat dort die Lyrics geschrieben und gesungen hat Frank Mullen, Doug Cerrito war immer der Gitarrist gewesen. Ach Mensch, das ist verwirrend bei diesen ganzen Bands. Ja, die üblichen Verdächtigen, eher mehr so eine Gangster-Geschichte, mitgespielt Kevin Spacey, Kevin Pollack, Benicio Del Toro, Stephen Baldwin, ja, sind noch so bekannt hier, ja, da hört es dann schon langsam wieder auf. Ja, geht ganz einfach darum, Schießerei und anschließende Explosion im Hafen von Los Angeles mit haufenweisen Toten. Hintergründe für die Ermittler völlig unklar, riesige Geldsummen, bewaffnete Gangster, alles deutet auf den Drogendeal im großen Stil hin. Alles, aber, bis auf die Tatsache, es gab keine Drogen oder sind keine Drogen aufgetaucht. Na, das ist ja eine ganz verrückte Geschichte. Ah, ist auch wieder so eine rückblendend Geschichte. Erzählte Geschichte beginnt 6 Wochen zuvor in New York und hier und da. Und dort könnte auch bestimmt Quentin Tarantino sich manchmal mit angeschaut haben bei dem Film. Gibt auch einen Soundtrack dort dazu. Oh, okay, kann man schon mal machen. Gut, gutes Presseecho. Ja, ich glaube, der kam auch schon ein paar Mal, kann man sich auch noch ein bisschen mit anschauen. So, jetzt muss ich mal auf die Uhr gucken. Ich habe noch knapp 6 Minuten. Würde jetzt noch den Song wahrscheinlich hier reinbekommen. Es wird nicht Entombed sein, obwohl die in der Schleife noch sind, und es wird auch nicht der nächste 10-Minuten-Kracher sein, sondern ich werde mal noch in Europa bleiben und nochmal zu Punk and Stench. Da hatten wir ja schon mal den Film Tony beziehungsweise Scarface und im Song Tony dort mit drinne, und die haben natürlich auch noch ein bisschen mehr mit reingebracht. Auf ihrer, oh Gott, jetzt wird's wieder verrückt. Also, ich versuche mal den Song auszusprechen. Apotemnophiliac. Okay, ich glaube, der ist Morals Masters of Sin, ist der mit drauf. Ich schaue gleich nochmal, nee, ich gucke einfach nicht nach, weil ich schaffe es sowieso zeitlich nicht ganz. Oder wir gucken nochmal, wird er mal den Song spielen. Dort ist wieder Hellraiser 2, haben wir auch schon zuhauf davon erzählt. Also in dem Hellraiser geht es diesmal darum, dass Christy nach dem Tod ihrer Mutter in einer psychiatrischen Klinik ist, überzeugt, dass ihr Vater in der Hölle gefangen ist oder von Pinhead und seinen Kollegen dort gefangen und gefoltert wird. Niemand glaubt ihr, außer der Psychiater, und als Christy sich auf dem Weg in die Hölle macht, ist der Psychiater ihr auf den Fersen und erweckt sehentlich Christys bildartige Stiefmutter zum Leben. Und naja, dann geht's halt immer so rund und rüber. Ich würde mal den Song jetzt spielen, werden wir sicherlich kurz zwischendrin mal runterdrehen, um euch noch das Punk and Stench Album mit nachzubringen, obwohl bräuchte ich eigentlich auch nicht, weil kann man ja an der Playlist irgendwie mit rauskriegen. Gut, dann war's das schon. Dann hören wir uns wieder am 23. Juni, glaube ich. Ich gucke nochmal schnell in den Kalender. Genau, 23. Juni. Der Juni hat 5, also wird irgendeiner von uns zweimal zu hören sein. Mal schauen, wie das ist. Sendemoderation, Musikredaktion hatte der Herr Schmeling. Und ja, dann bleibt schön gesund, kommt den Sommer gut rein und die Festivals gehen los. In Flammen wartet auf jeden Fall auf euch. Ich glaube auch erst im Juli. Und ja, irgendwelche kleinen Sachen werden sich sicherlich auch finden. Und hier in Chemnitz im Südbahnhof gibt es auch noch ein bisschen was, beziehungsweise bestimmt auch im IOZ. Ansonsten bleibt schön gesund. Bis dahin, Punk and Stench und Apotemnophiliac.
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Der Song ist, oder das Album ist Ampel Duty von 2004, eines der schwächeren, aber das Intro war natürlich geil. I recommend Amputation. Tschüssi!

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0: Johann.
1: Hallo Blond. Ich hab gehört, ihr habt eine neue Nummer.
2: Ja, das stimmt. Pass auf, das ist.

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Kommen wir nun zu den Veranstaltungshinweisen. Und da ist nächstes Wochenende ein richtiges Highlight dabei. Ab Freitag, dem 29. Mai um 17 Uhr bis zum Sonntag, den 31. Mai, gibt es von uns einen riesen Festival-Tipp. Das Hutfestival 2026. Das große Festival der Straßenkunst. Es erwartet dich internationale Straßenkunst, Jonglage, Live-Musik, Feuershows, ein Markt voller schöner Dinge und Streetfood. Wo man das Ganze finden kann, ist in der Chemnitzer Innenstadt mit freiem Eintritt. Am Freitag, dem 29. Mai, ist außerdem noch eine Theaterpremiere im Opernhaus, der Vogelhändler um 19.30 Uhr. Der Regieansatz ist dabei ganz besonders. Die Inszenierung wird von der bekannten Regisseurin Anja Kühnhold geleitet. Sie verspricht eine frische, dynamische Umsetzung des Stückes, die den klassischen Charme der Operette bewahrt, aber gleichzeitig moderne Akzente setzt. Der nächste wichtige Punkt wäre die musikalische Leitung und die Ohrwürmer. Unter der musikalischen Leitung von Jakob Brenner spielt die Robert-Schumann-Philharmonie. Freuen kann man sich auf die weltbekannten Melodien von Carl Zeller, darunter absolute Klassiker des Genres wie »Grüß euch Gott alle miteinander« oder »Schenkt man sich Rosen in Tirol«. Die nächste Veranstaltung findet am Donnerstag, den 28. Mai statt. Da ist die Kittikel Mass Chemnitz 2026 gemeinsam für alle Straßen, für alle Generationen. Treff ist dabei um 15.30 Uhr am Markt 1 Chemnitz. Start der Demofahrt ist um 16 Uhr und das Ziel ist der Spielplatz im Pleißenbachpark um ca. 17 Uhr. Das Motto ist sichere Wege für unsere Kinder und lebenswerte Städte für alle. Gefordert werden auf der Demo konkrete Maßnahmen für eine sichere und nachhaltige Mobilität. Zum Beispiel breite, sichere und durchgängige Radwege für alle wichtigen Strecken. Sichere Schulwege für Kinder und Jugendliche in allen Stadtteilen. Tempo 30 vor Schulen, Kitas, Spielplätzen und Wohngebieten. Und geschützte Radstreifen, die klar vom Autoverkehr getrennt sind. Es sind alle aufgefordert, an der Demo teilzunehmen, die etwas verändern möchten. Die letzte Veranstaltung, die ich euch vorstellen möchte, findet am Freitag, den 29.05. um 20 Uhr statt. Da ist nämlich ein Konzert von Knochenfabrik im AJZ. Das AJZ hat die Adresse Chemnitztalstraße 54 09114 Chemnitz. Das AJZ bewirbt das Konzert mit folgenden Worten. Knochenfabrik waren neben dem Netscape Navigator die wichtigste Erfindung des Jahres 1994. In Kombination aus falsch angeeigneter Finger- und Gesangstechnik entsteht ein einzigartiger Sound, der an Krach- und Hundegebell erinnert. Nach zahlreichen Abstürzen der Bandmitglieder und Windows 95 wurde 1995 das erste Demo-Tape Tag der Deutschen Einheit auf einem Vierspuren-Rekorder produziert. Seitdem arbeiten Bühnenerfahrung... Mein Gott, ich bin in der Zeile versprungen. Jetzt. Seitdem arbeiten Knochenfabrik und Microsoft an einer stabilen Live-Performance. Die 30-jährige Bühnenerfahrung macht sich bemerkbar. In den 90ern schlafen einzelne Bandmitglieder auf der Bühne ein. Heute beherrschen sie ihre Instrumente im Schlaf.

0: 18 Jahre, Abi gemacht und statt direkt zu studieren, stehst du 6 bis 11 Monate in Uniform. Warum sollte man sich 2026 noch für den Wehrdienst melden?
1: In den nächsten Minuten wollen wir klären, wie der neue Wehrdienst aktuell geregelt ist, welche Motivation es für einen Dienst gibt und welche Argumente dafür und dagegen sprechen.
0: Beginnen wir mit den Grundlagen. Der freiwillige Wehrdienst steht Männern und Frauen ab 17 Jahren offen. Die Mindestzeit beträgt 6 Monate, maximal kann man 11 Monate im freiwilligen Dienst verbringen. Der Einstieg ist quartalsweise möglich. Dazu werden Fragebögen an alle 18-Jährigen versendet. Männer müssen diese ausfüllen und anschließend zur Musterung. Für Frauen ist es freiwillig.
1: Wichtig ist die Abgrenzung zur Wehrpflicht. Es besteht keine Verpflichtung. Während des Dienstes erhalten Freiwillige Wehrsold, Verpflegung, Unterkunft und Krankenversicherung.
0: Hintergrund ist der Personalbedarf und die politische Diskussion über eine mögliche Reaktivierung der Wehrpflicht. Welche Gründe sprechen aus deiner Sicht für den Wehrdienst?
1: Okay, also ich würde erstmal da anfangen. Ich persönlich würde erstmal auf die Weltlage gucken. Wir haben einen Krieg zwischen Israel und Iran und auch noch einen anderen Krieg zwischen der Ukraine und Russland. Das sind zwei Kriege, die auch unser aktuelles Weltgeschehen immens beeinflussen. Und wer weiß, was vielleicht später noch für Kriege kommen. Deswegen schätze ich für mich persönlich die Weltlage einfach als unsicher und unvorhersehbar ein. Und in solchen Zeiten denke ich mir, es kann ja nicht falsch sein, zum Schutz Soldaten zu haben, die unser Land verteidigen können, was halt wichtig ist, damit wir die Demokratie und dieses Land, wie es einfach ist, auch erhalten können. Und wie sieht's bei dir aus?
0: Bei mir wäre der zentrale Punkt wahrscheinlich die persönliche Orientierung, da junge Menschen dadurch persönliche Eindrücke in strukturierte Abläufe, Teamarbeit und Verantwortung gewinnen. Zudem lassen sich erworbene Qualifikationen zivil anerkennen. Und für manche Studiengänge gibt es eine Studienplatzgarantie oder Bonusregelung. Allerdings hat Pistorius ja schon erwähnt, dass, was wären sonst noch Punkte für dich, die dafür sprechen oder dagegen?
1: Naja, also ich würde erstmal, wie gesagt, bei meinem Hauptpunkt nochmal weitermachen. Weil das hier ist ja wahrscheinlich nur die Vorstufe. Ich meine, wenn sich so genug Leute für den Wehrdienst finden, wäre das der Optimalfall. Aber ich persönlich bezweifle das. Das heißt, meiner Meinung nach wird früher oder später eine Wehrpflicht kommen. Und ich glaube, die meisten, die dann eben zu dieser gehen müssten, würden das nicht mögen. Aber es gibt halt einen höher gestellten Willen meiner Meinung nach und das ist halt eben der des Staates. Natürlich sind wir alle Individuen und haben auch einen individuellen Willen und individuelle Meinungen. Aber wenn es halt um den Schutz unseres Landes geht, betrifft es eben uns alle. Und da muss man eben auch mal den Willen des Einzelnen kurz unter den von allen stellen. Und wenn wir unser Land verteidigen können, können wir das auch so beibehalten. Ich meine, angenommen, wir würden angegriffen werden und unser Land würde von wem anders eingenommen werden, was ein schreckliches Szenario wäre. Und am Ende wären wir aktiv unterdrückt und gar keiner hat mehr überhaupt irgendeine eigene Meinung, die er äußern kann. Und zum Beispiel auch unser Grundgesetz wird komplett übergangen. Dann hat halt auch niemand was gewonnen. Und deswegen, dieser Schutz unseres Landes muss halt eben ausnahmsweise mal über dem Willen des Einzelnen stehen. Was meinst du dazu?
0: Ich bin da eigentlich deiner Meinung, aber ich finde auch, dass der Wehrdienst freiwillig bleiben sollte. Ich weiß, dass es wahrscheinlich nicht so bleiben wird. Zumindest von dem, was ich die ganze Zeit höre, ist das kein Thema, auf das die Jugend jetzt so unglaublich gut zu sprechen ist. Und ich weiß, dass sich da nicht genug Leute melden werden und dann kommt ja erstmal dieses Losverfahren und da werden dann aber auch wahrscheinlich zu wenig Leute sein und dann kommt wieder eine Wehrpflicht mit einem Zivildienst wahrscheinlich noch mit dazu, wie es früher in der DDR war. Ich finde, es sollte freiwillig bleiben, weil ich finde, Schülern wird da trotzdem ziemlich krasse Chancen genommen, um früher mit ihrer Ausbildung anzufangen. Oder es wird genauso gemacht wie in der DDR, wenn diese Pflicht wieder eingeführt werden sollte, dass Schülern das Studium verweigert wird, weil sie nicht zum Wehrdienst gehen.
1: Also um nochmal auf diesen Punkt zurückzukommen, dieses Studium verweigern, das finde ich auch Quatsch. Also wenn das eingeführt wird, dann stehe ich auch klar dagegen, weil das ist meiner Meinung nach keine gute Methode, überhaupt Leute zu gewinnen, weil ich meine, man kriegt keine motivierten Leute in den Wehrdienst rein oder motiviert Leute, die nicht motiviert sind, zur Wehrpflicht, indem man sagt, ihr könnt nicht das studieren, was ihr wollt. Die Leute werden dann dort einfach nur rumhängen und das Nötigste tun, damit sie diesen ganzen Spaß irgendwie erledigen können und danach das studieren wollen, auf was sie Lust haben. Aber ich verstehe halt auch deinen Punkt der Zeit, weil wir nehmen der Jugend Zeit. Zeit, die unglaublich wichtig ist und vor allen Dingen, wenn man auch auf die Rente schaut, wenn man den Jugendlichen dann noch ein Jahr wegnimmt, müssen sie noch länger arbeiten. Und ich weiß nicht, im Alter zu arbeiten, da quält man sich wahrscheinlich ab irgendeinem Zeitpunkt durch jeden Arbeitstag durch und guckt einfach nur noch, wann man endlich in Rente gehen kann und wann man endlich diesen Ruhestand genießen kann, den man meiner Meinung nach in diesem Alter halt auch einfach verdient hat. Und ich möchte noch auch einen meiner Meinung nach schon großen Kritikpunkt gegen diesen Wehrdienst äußern. Und das ist halt, dass selbst die Soldaten, die sich nach diesem Wehrdienst nicht weiter verpflichten sollten, nahezu nichts wert sind. Also natürlich sind sie als Menschen schon noch viel wert, aber ich rede im Krieg. Weil wenn man sich die moderne Kriegsführung anschaut, wird viel auf Drohnen gesetzt. Und wenn man dort eben die Leute braucht, dann sind das meistens hochspezialisierte Einheiten, die mit diesen Situationen umgehen können. Und um eben diese Spezialisierung, diese Erfahrung zu bekommen, reicht halt eben nicht nur ein Wehrdienst. Da braucht man jahrelange Erfahrung, wie man mit dem ganzen Equipment umgeht. Und man braucht auch eine gewisse Zeit, um diese körperlichen Anforderungen eben zu schaffen. Und ich würde sagen, damit würden wir hier auch unsere kleine Konversation abschließen.

0: In Heidelberg gibt es eine neue Initiative, die Azadi HA. Azadi bedeutet Freiheit und HA steht für die Brücke von H wie Heidelberg nach A wie Afghanistan. Sie will Afghaninnen helfen, zur Ausbildung nach Heidelberg zu kommen. Hier sollen sie zunächst einen Sprachkurs machen und eine Grundlage für ein eigenständiges Leben mit einer guten Berufsausbildung bekommen. Denn das ist für Frauen und Mädchen in Afghanistan ein fast unerreichbarer Traum. Radio Bermuda hat dafür einen kleinen Beitrag produziert, den wir uns jetzt anhören.
1: Azadi will Afghaninnen helfen, zur Ausbildung nach Heidelberg zu kommen. Hier sollen sie zunächst einen Sprachkurs machen und eine Grundlage für ein eigenständiges Leben mit guten Berufsaussichten bekommen. Denn das ist für Frauen und Mädchen in Afghanistan ein fast unerreichbarer Traum. Eine kleine Gruppe junger Frauen lernte in den vergangenen Monaten in einem Keller in Kabul bereits heimlich fleißig Deutsch, angeleitet von einem jungen Mann, der bereits ein Jahr Deutschunterricht an einer Sprachschule in Afghanistan besuchen durfte. Für afghanische Frauen war und ist es dort leider nicht möglich. Aber die Frauen haben in ihren Familien andere wichtige Kompetenzen erworben. Sie kochen gerne und haben bei den großen Familienfesten, wie sie in Afghanistan üblich sind, in Küche, Service, Dekoration und Haushalt kräftig mitgearbeitet. So ist bei ihnen dann irgendwann der Wunsch entstanden, in Deutschland eine Ausbildung zur Köchin zu machen. Die Initiative Azadi HA hat bereits Geld gesammelt, um eine gewisse finanzielle Basis aufzubauen für den Sprachkurs, der ja unbedingt Voraussetzung ist, und für die Versorgung dieser Gruppe von Frauen. Und dazu gibt es jetzt Unternehmen, die bereit sind, Ausbildungs- und Arbeitsverträge sowie Stipendien für den vorbereitenden Sprachkurs zu geben. So waren dann am 13. April alle Unterlagen zusammen und das Ausländeramt in Heidelberg erteilte die sogenannte Vorabzustimmung, mit der die vier ihre Termine für ein Visum an der deutschen Botschaft in Islamabad nach dem Fachkräfteeinwanderungsgesetz erhalten haben. Wenn alles gut geht, müssten sie bald ihr Visum bekommen und im Laufe des Juni in Heidelberg eintreffen. Die letzten Wochen waren eine Zeit des Wartens und Bangens, sagt die Initiative. Ob die Reise überhaupt möglich würde, fragte man sich. Die Frauen mussten nach Pakistan gebracht werden und zwischen den beiden Ländern gibt es zurzeit erhebliche Spannungen und an den Grenzen wird häufig geschossen. Nicht ungefährlich also, diese Reise. Schließlich haben die Frauen, begleitet durch einen Mann, anders geht das dort nicht, ihre Reise angetreten, sind gut über die Grenze nach Pakistan gekommen und nach einer strapaziösen Fahrt in Islamabad angelangt. Sie sind dort auch als Afghaninnen gefährdet. Aber alle vier warten jetzt erst einmal auf ihre Visa. Wir danken allen, schreibt die Initiative, die diese erste Phase möglich gemacht haben. Wir vom Bermuda-Funk halten euch auf dem Laufenden, wie es weitergeht. Initiator ist Mustafa und Initiatorin ist Uschi Hummel, Schulleiterin der privaten internationalen Berufsschule für das Hotel- und Gaststättengewerbe in Heidelberg. Wir haben schon mehrfach darüber berichtet. Mehr Infos unter www.internationale-berufsschule.de

0: Jetzt kommt der letzte Programmpunkt. Erstmal als kleine Einleitung dazu. Ich produziere gerade einen längeren Radiobeitrag zur Handynutzung und zur Handyregel an Chemnitzer Schulen. Und um euch jetzt schon mal einen kleinen Vorgeschmack darauf zu geben, werde ich und Dana uns einfach mal über diese ganze Situation ein bisschen unterhalten und euch auch einen kleinen Einblick geben, wie wir als Schüler diese ganze Situation betrachten. So, deswegen, Dana, fangen wir erstmal ganz klassisch damit an. Wie sind die Handyregeln an deiner Schule?
1: Die Handyregeln an meiner Schule sind folgendermaßen. Von der 5. bis zur 7. Klasse haben wir ein festes Handyverbot. Das bedeutet, Schüler von der 5. bis zur 7. Klasse dürfen das Handy weder im Unterricht, noch in den Pausen, noch auf dem Schulgelände generell benutzen. Da wir ab der 8. Klasse allerdings iPads bekommen, dürfen wir ab da verantwortungsvoll mit unseren mobilen Endgeräten umgehen.
0: Inwiefern ist der Bereich verantwortungsvoll definiert? Also wie er definiert ist, das kann ich mir schon vorstellen, aber wie halten sich die Schüler daran, es verantwortungsvoll zu nutzen?
1: Also ich sag mal so, die Schüler definieren den anders als die Lehrer. Sehr viel anders. Also wir sehen trotzdem immer sehr viele Schüler auf den Gängen, die trotzdem zocken. Die sind 8. Klasse und drüber, aber sie zocken trotzdem. Und wenn dann ein Lehrer vorbeikommt, dann wird ganz schnell irgendwie in den Vertretungsplan gewechselt oder sowas, um zu zeigen, ich habe nichts gemacht, ich bin komplett unschuldig, ich nutze mein Handy verantwortungsvoll.
0: Okay, ich möchte jetzt mal einen ganz kurzen Bogen zu meiner Schule rüberspannen, denn bei mir gibt es ein totales Handyverbot, auch bis zur 12. Klasse hinein. Und einige Lehrer haben das mit der Aussage begründet, es hätte Klassen gegeben, wo alle nur noch am Handy waren und keiner miteinander geredet haben. Und jetzt will ich mal wieder zurück zu dir kommen. Ist das da jetzt auch so? Weil du hast ja gesagt, ab der 8. Klasse darf man es wieder verantwortungsvoll nutzen, aber dieser Bereich verantwortungsvoll wird halt auch eher schon so Richtung Freizeitgebrauch ausgenutzt. Haben wir da dann wirklich diese Situation, dass die Leute da sind und gar nicht miteinander reden und alle nur am Handy sind? Oder ist das eher so ein Schauermärchen, was die Lehrer an meiner Schule so verbreitet haben?
1: Also so wie ich das an meiner Schule immer sehe auf den Gängen, ist es wirklich mehr ein Schauermärchen als Realität. Weil ich sehe, also ab der 8. Klasse fängt eigentlich an meiner Schule die soziale Interaktion innerhalb der Klassen richtig erst an. So von der 5. bis zur 7. Klasse ist es immer noch sehr krass gespalten. Und da machen vielleicht so kleine Gruppen, die sich aus der Grundschule schon kennen, vielleicht was miteinander. Und ab der 8. Klasse fängt es dann an, dass sich auch Gruppen mischen, Gruppen neu bilden oder eben da geht es dann richtig los mit der Interaktion. Und ich finde, da spielen die Handys dann eigentlich keine große Rolle mehr. Die werden natürlich viel benutzt, aber es wird auch sehr viel so miteinander interagiert, also von Gesicht zu Gesicht und nicht, wie sich das wahrscheinlich die Lehrer an deiner Schule vorstellen, dass man mit Handys sich gegenübersteht und sich Textnachrichten schreibt, anstelle von miteinander zu reden.
0: Gut, da hätten wir den Punkt auch erstmal abgehakt, weil ich weiß nicht, ich kann mir das so in den jüngeren Klassen so auch vorstellen, so wenn sich da auch so diese Grüppchen aus der Grundschule gebildet haben und jeder nur so da drinnen bleibt. Da kann ich mir schon gut vorstellen, dass irgendwann die Situation kommt, so in der Gruppe, was weiß ich, wir spielen alle gerade dasselbe Spiel und setzen uns jetzt hier so 20, 30 Minuten hin, je nachdem, wie lange wir halt Pause haben und zocken miteinander. Ich meine, die Handys

0: irgendwas für heute Nachmittag kläre. Meiner Meinung nach nicht. Ich weiß nicht, ich glaube, da hat auch kein Lehrer oder irgendwas wer dagegen. Und für solche Situationen ist ein Handyverbot einfach nur unpraktisch, weil, keine Ahnung, ich habe die Situation, bei mir ist Schule eher aus, ich habe Ausfall und meine Mutter wollte mich halt nach der Schule abholen. Dann will ich einfach nur eine WhatsApp schreiben und ungünstigerweise kommt genau in dem Moment ein Lehrer rein. Was passiert? Der Lehrer sammelt sofort mein Handy ein, weil es ein totales Verbot gibt. Obwohl es meiner Meinung nach total unverhältnismäßig ist, weil ich hatte jetzt nicht vor, meine Pause damit zu verbringen, abgeschottet von allem alleine an meinem Handy zu sitzen und damit irgendwas zu machen. Nein, ich wollte nur meiner Mutter kurz schreiben, dass sie mich nicht abholen muss, weil ich eher aus habe und mit dem Bus nach Hause fahren kann. Und das sind so Situationen, die öfters passieren jetzt, seitdem es diese Handyregel gibt, wo ich mir nur so denke, macht das denn Sinn? Das ist ein verantwortungsvoller Umgang. Und vor allen Dingen, jetzt in der Zeit, wo wir leben im 21. Jahrhundert. Jeder hat ein Handy jetzt. Und Medienkompetenz ist was, was eigentlich in der Schule gefördert werden sollte. Und da kann man doch nicht als Lösung einfach sagen, ja, wir verbieten das konsequent. Ich meine, das ist wahrscheinlich eine Lösung für diese Probleme, von wegen alle sitzen in einer Gruppe und reden nur miteinander. Aber das kann ja nicht die Lösung sein, weil ich meine, der Schultag ist zu Ende und dann haben die Schüler keine Medienkompetenz entwickelt und setzen sich dann wahrscheinlich wirklich alleine zu Hause irgendwo hin und sind nur noch am Handy. Und das ist eine Situation, die die Schule definitiv vorbeugen kann.
1: Ich würde dazu auch noch sagen, beziehungsweise dich fragen, inwieweit ist es denn sinnvoll, ein komplettes Handyverbot einzuführen bei Notfällen?
0: Sowas ist meiner Meinung nach einfach verrückt, weil, also ja, bei Notfällen kann man sagen, ja, man hat das Sekretariat und da ist ein Telefon, da sind alle Nummern, das stimmt alles. Aber wenn ich bei mir jetzt mal auf so die Zeiten gucke, wo das Sekretariat besetzt ist, das ist auch nicht rund um die Uhr. Und ich meine, jemand im Sekretariat kann auch mal krank sein und zumindest an meiner Schule ist es so, wir haben zwei Häuser, wo jeweils eine Person drin arbeitet. Und wenn da mal wer krank ist, dann wird das alles ganz kritisch. Und da ist so ein Handy, wo einfach alles eingespeichert ist, wo man im Notfall kurz Eltern anrufen kann oder irgendwen, einfach viel praktischer, als wenn man da noch einen riesen Umweg gehen muss ins Sekretariat. Dann müssen da die Kontaktdaten rausgesucht werden und alles Aufwand, den man sich damit einfach sparen könnte. Und ich meine, wenn man den schnellen Weg übers Handy des Schülers gehen kann, warum muss man dann noch Unterrichtszeit damit verschwenden, dass ein Lehrer ins Sekretariat rennen muss und sich dort alle Infos abholen muss? Das ist meiner Meinung nach Zeitverschwendung, Unterrichtszeitverschwendung und einfach nur noch sinnlos. Damit endet dann auch meine kleine Konversation mit Dana zu diesem Thema. Ich hoffe, ich konnte euch schon mal einen kleinen Einblick in das ganze Thema geben und ich hoffe, ihr freut euch auch dann, meinen etwas längeren Bericht dazu anzuhören.

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Mai 2026. Redaktion und Musikredaktion für diese Sendung hatten Dana und Kiran. Euch einen schönen Abend und gute Nacht.

0: Nutzen Sie die Kulturangebote der Stadt Chemnitz?
1: Ja, ich glaube, ich nutze sie schon. Ich bin sehr kunstinteressiert und nutze zum Beispiel die Museumsnacht.
2: Wir würden gern mehr nutzen, aber leider bekommen wir den Blick nicht in Adelsberg, wo viele Tipps drinstehen. Das bedauere ich sehr, muss ich sagen.
0: Was ist denn so das Schönste, was die Stadt Chemnitz so in Sachen Kultur zu bieten hat?
3: Ich würde sagen, sein Opernhaus.
2: Das Open-Air-Kino ist sehr schön.
3: Klassiknächte.
2: Museumsnacht ist toll, ja.
0: Und finden Sie, dass das Angebot der Stadt Chemnitz ausreichend ist in Sachen Kultur?
2: Die Jugend vielleicht nicht, aber für uns reicht es eigentlich. Ja, aber die Jugend, die jammert manchmal ein bisschen. Dresden, Leipzig wäre mehr los.
4: Die Kultur lässt immer mehr nach, in den Wohngebieten überall.
5: Naja, ich denke, das Angebot ist da und es ist super, das Angebot, aber es ist so weit verteilt. Also man hat nicht das Gefühl, man geht in die Stadt und das Leben ist dort. Man muss immer vorher erst googeln, wo gibt's denn was.
0: Nutzen Sie die Chemnitzer Kulturangebote?
6: Ja, tue ich.
0: Irgendwelche bestimmten besonders gern?
6: Theater, Bibliothek zählt mit Sicherheit auch dazu und sowas halt.
0: Finden Sie das Angebot in Chemnitz ausreichend?
6: Ist schon vielfältig, wenn man aus dem Dorf vorher kommt, ja.
0: Was würden Sie sich noch wünschen vielleicht?
6: Gar nichts. Wie gesagt, aus dem Dorf vorher, dann ist es doch ansprechend genug für Studenten.
7: Also ja, klar, in der Stadt, was so passiert, da bin ich immer mit dabei eigentlich. Und, ja, ansonsten halt Smart ab und zu mal. Und dann Opernhaus kann ich mir nicht leisten, bin kein Student.
0: Es gibt ja fast 100 geförderte Kulturvereine hier in der Stadt, die Angebote vielleicht auch für weniger Geld machen.
7: Ich nutze keine, nee. Aber ich habe mich noch nie wirklich kundig gemacht darüber, was denn alles so möglich ist.
0: Was fehlt vielleicht Chemnitz an Kultur?
7: Vielleicht mehr WLAN, ja. Aber das ist ja auch schon auf dem Vormarsch, das läuft.
8: Ja, auf Konzerte gehe ich relativ oft. Da kann man so sagen, Konzerte.
0: Finden Sie da, dass Chemnitz ein gutes Angebot hat in Sachen Musik, in Sachen Konzerte?
8: Ja, also ist ja alles vertreten, also von jung bis alt. Man kann alles anhören, es gibt für alles, also das ist gut, ja.
0: Als kurze Frage, nutzen Sie Angebote der Chemnitzer Kultur?
9: Chemnitzer Kultur? Eigentlich nicht wirklich.
0: Sie sind jetzt hier auf dem Weg ins Tietz, da sind ja einige Kulturangebote von der Stadtbibliothek.
9: Ja gut, okay, da haben Sie recht, da gehe ich sehr oft.
0: In die Stadtbibliothek gehen Sie sehr oft?
9: Ich bin hier angemeldet und hier gehe ich auch regelmäßig hin.
0: Weitere Kulturangebote, Museen oder Musik?
9: Würde ich das so sagen? Also ins Museum gehe ich gerne, Burgen und Schlösser gucke ich mir gerne an, Wasserschloss zum Beispiel. Was gibt es noch bei uns? Villa Esche bin ich schon oft gewesen.
0: Gehen Sie da eher zur Veranstaltung oder gehen Sie wegen der Architektur, wegen dem gesamten Äußeren hin?
9: Veranstaltung, ja.
0: Da sind ja auch so Vorträge, Lesungen zum Beispiel.
9: Ja.
0: Nutzen Sie doch die Chemnitzer Kultur.
9: Man muss immer erst mal drüber nachdenken. Man macht so vieles und wenn man dann gefragt wird, denkt man nicht dran.

0: Naja, wir gehen ins Museum, wenn das dazu zählt. Ja, das war's glaube ich auch schon. Aber ich gehe gerne ins Museum.
1: Es gibt doch ganz viel. Es gibt Musik, es gibt bildende Kunst, es gibt Theater, alles Mögliche.
0: Ja, ins Theater gehe ich glaube ich nur mit der Schule, oder? Also ins Opernhaus ist nicht so meins, aber ja, Musik. Also wir hatten ja letztens auch dieses französische Musik, da waren wir auch. Genau. Gerade auch das Festival war jetzt erst am Stausee, also da sind wir schon auf jeden Fall mit dabei gewesen.
1: Hat Chemnitz ein gutes Kulturangebot, auch für eure Altersklasse?
0: Also wenn ich jetzt von mir reden würde, dann auf jeden Fall. Also auch gerade die Kunstsammlung, finde ich immer, geht auf jeden Fall auch für unser Alter immer, wenn man daran interessiert ist. Auch die Clubs sehen, also was Musik angeht, finde ich auch super in Chemnitz. Also kann ich mich echt nicht beschweren, dafür, dass es keine große Stadt ist.
2: Also als Kind fand ich früher das Industriemuseum sehr schön. Also jetzt ist ja gerade so ein bisschen, also nicht abgerutscht, aber das sind jetzt halt weniger Erfolg und das finde ich eigentlich relativ traurig, muss ich sagen, ja.
1: Wir hatten jetzt so über die großen Schiffe der Chemnitzer Kultur geredet, aber es gibt ja auch die ganzen kleinen Vereine.
0: Also ich weiß nicht, ob das jetzt als Verein zählt, aber zum Beispiel im IOZ machen die auch viel, gerade so Graffiti, wo ich auch schon oft war, finde ich auch eine super Idee auf jeden Fall, also gerade für junge Leute, die das gerne machen und das nicht so richtig ausleben können, weil es halt oft illegal ist, finde ich das eine super coole Alternative, dass man so seinen eigenen Stil findet bei solchen Sachen.

0: Sie fotografieren hier in der Innenstadt von Chemnitz. Sind Sie Touristin?
1: Nein, ich bin hier in einem Fachpraktikum mit den Studenten aus Tschechien. Ich begleite die Pflegerinnen in den verschiedenen Pflegeheimen hier in Chemnitz und in Flöha und in Stolberg.
0: Haben Sie davon gehört, dass Chemnitz sich als Kulturhauptstadt Europas bewerben will?
1: Ja, ich habe das in einem Plakat gelesen. Ja, und das war eine Überraschung für mich. Ich bin hier schon zum 7. Mal und ich vermisse hier alles Mögliche. Ja, zum Beispiel auch bestimmte Bequemtheit in den Gaststätten, wo man sich wirklich sehr gemütlich sitzen kann und so. Aber das ist keine Kultur, ja.

0: Tag. Entschuldigen Sie bitte eine ganz kurze Frage zur Kulturhauptstadt Chemnitz. Chemnitz will Kulturhauptstadt werden. Haben Sie davon gehört?
1: Also wir haben es schon mal gehört. Wir haben auch nachgelesen, also was jetzt die Übergabe der Unterlagen gewesen ist. Und ich finde das gar nicht so schlecht, weil Chemnitz schöne Ecken zu bieten hat. Mal abgesehen von Museen, aber auch so von der Architektur her ist das eigentlich vieles, was sich hier anbietet. Und vor allen Dingen finde ich immer gut, wenn aus den alten Fabrikgebäuden Neues entsteht.
0: Wenn die Stadt Chemnitz Kulturhauptstadt wird, heißt das auch, dass mehrere hunderttausend kulturinteressierte Menschen nach Chemnitz kommen. Was könnten die sich angucken? Was ist interessant an Chemnitz?
2: Na, ich finde vor allem der Brühl und auch der Parksommer im Stadtteilenpark zum Beispiel oder die Filmnächte.
0: Aber das sind jetzt ja alles keine Veranstaltungen, die jetzt besonders alleinstehend sind. Was hat Chemnitz vielleicht, was andere Städte nicht haben?
2: Bock am Kopf zum Beispiel, mit dem Karl-Marx-Kopf, den gibt es ja so nicht nochmal. Und dass darum Musik gespielt wird oder interkulturelle Feste in der Innenstadt oder das Fest, was von Bürgern für die Bürger gemacht wurde anstelle des Stadtfestes. Das sind so Sachen, wo man merkt, dass die Bürger irgendwie zusammen was bewegen und auch versuchen, die verschiedenen Kulturen, die ihr Leben zusammenzubringen. Und vor allem nach dem, was hier letztes Jahr im August passiert ist.
3: Da sind die großen Unterschiede in der Architektur. Etwas ganz Altes und etwas ganz Neues nebeneinander. Das ist so etwas wie ein Schock. Sozialismus auf jedem Schritt. Ja, und dazu die Reste der ursprünglichen Architektur.
0: Aber das hat ja auch seinen Reiz, das ist ja auch Vielfalt am Ende.
3: Ja, das haben Sie recht, deshalb mache ich das.

0: Chemnitz hat sich vor den Titel Kulturhauptstadt Europas beworben. Habt ihr festgestellt, dass sich seitdem etwas verändert hat?
1: Ich finde, dass sich sehr viel verändert hat. Zum Beispiel das Hutfestival, was ja jetzt dieses Jahr in der zweiten Auflage stattgefunden hat. Oder auch sowas wie Wir sind mehr, was jetzt zwar natürlich nicht direkt im Zusammenhang mit der Kulturhauptstadtbewerbung steht, aber gerade solche kostenlosen Konzerte haben nach meinem Gefühl stark zugenommen. Und das ist eine sehr positive Entwicklung, wie ich finde.
2: Man hat den Eindruck, dass die Stadt sich schon bemüht, irgendwie mehr Kultur zu bringen, gerade auch zum Beispiel in der inneren Klosterstraße, da jetzt neue Kneipen eröffnet haben und so, um das alles ein bisschen zu beleben. Also ich finde es gut und ich finde es auch durchaus spürbar.
3: Schwierig. Ich hätte es jetzt nicht unmittelbar mit der Kulturhauptstadt in Verbindung gebracht. Es hat sich was geändert, bestimmte Ausstellungen kommen und so. Da hat sich schon einiges verändert, würde ich denken. Und ich finde auch schön, die Aktionen, die in der Stadt gemacht worden sind, nach den Ereignissen vom vergangenen Jahr, dass also sich im Stadtteil ein paar junge Leute treffen, dass so viele kleine Veranstaltungen, Festivals sind, das finde ich eine gute Sache.

0: Habt ihr den Eindruck, dass seitdem sich Chemnitz um den Titel Kulturhauptstadt Europas bewirbt, mehr über Kultur in Chemnitz geredet wird? Redet ihr selber mehr über Kultur mit euren Freunden?
1: Ja, auf jeden Fall. Schon durch diese Veranstaltungen, die halt stattfinden.
0: Und über den Titel Kulturhauptstadt?
1: Ja, darüber haben wir auch schon geredet, zum Beispiel auch im Gesellschaftskundeunterricht. Seitdem wurde da auch schon viel diskutiert und die Meinungen sind da sehr kontrovers, ob nicht zum Beispiel Städte wie Dresden, die sich ja da auch bewerben, nicht vielleicht viel mehr Kultur zu bieten haben. Aber ich finde, dass Chemnitz das auf jeden Fall versuchen sollte und selbst wenn man am Ende nicht gewinnt, hat es ja trotzdem einen Mehrwert, wie wir ja jetzt schon sehen.
0: Wenn Sie zurückkommen, womit fangen Sie an, wenn Sie von Chemnitz erzählen?
2: Ich habe hier ziemlich viele Freunde. Also die Gastfreundschaft gefällt mir hier sehr gut. Viele Leute helfen mir, wenn ich etwas brauche und das finde ich super. Ja. Ich hoffe, das nächste Mal kann ich auch so etwas aus der Kultur ausprobieren. Ja.

Im Zentrum von Fedora, einer Metropole aus grauem Stein, steht ein Palast aus Metall mit einer gläsernen Kugel in jedem Raum. Schaut man in die Kugel hinein, erblickt man in jeder eine blaue Stadt, die das Modell eines anderen Fedora darstellt. Es sind die Formen, welche die Stadt hätte annehmen können, wenn sie aus dem einen oder anderen Grund nicht so geworden wäre, wie wir sie heute sehen.

In jeder Epoche hatte sich jemand beim Anblick Fedoras, wie es gerade war, vorgestellt, wie man eine ideale Stadt daraus machen könnte. Doch während er noch sein Miniaturmodell baute, war Fedora schon nicht mehr dieselbe Stadt wie zuvor. Und was bis gestern noch eine mögliche Zukunft für sie hätte sein können, war inzwischen nur noch ein Spielzeug in einer gläsernen Kugel. Jetzt hat Fedora in dem Palast mit den Glaskugeln sein Museum. Jeder Bewohner besucht es, wählt sich die Stadt aus, die seinen Wünschen entspricht, betrachtet sie und stellt sich dabei vor, wie er sich im Teich der Medusen spiegelt, der das Wasser des Kanals hätte aufnehmen sollen, wenn der nicht trockengelegt worden wäre. Wie er aus der Höhe des Baldachins auf die Allee hinabschaut, die für Elefanten reserviert ist, die jetzt aus der Stadt verbannt sind. Wie er auf dem Geländer der Wendeltreppe des Minaretts hinabrutscht, das keinen Sockel fand, auf dem er sich erheben konnte. Auf der Karte deines Reiches, o großer Khan, müssen sowohl das große Fedora aus Stein wie auch die kleinen Fedoras in den Glaskugeln Platz finden. Nicht, weil sie alle gleichermaßen real wären, sondern weil sie alle nur Annahmen sind. Das eine enthält das, was man also notwendig akzeptiert hat, noch bevor es notwendig war. Und die anderen das, was man sich als möglich vorgestellt hatte und was schon eine Minute später nicht mehr möglich war.

0: Ich stehe hier am Herz der City, nämlich an der Kreuzung Zentralhaltestelle und Neumarkt. Das heißt, dieses Areal wird umgrenzt zum einen von dem großen Glaskasten der Galerie Kaufhof, dann außerdem noch das Rathaus, der große Einkaufstempel Galerie Roter Turm mit seiner gelben Backsteinfassade und etwas merkwürdigen Zinnen und Torbögen. Dazu kommt die wundervolle Zentralhaltestelle, die aussieht, als hätten sie hier Flugzeuge ausgeschlachtet und die Flügel als Dächer für die Bahnsteige genommen. In der Ferne sieht man noch die Einfahrten in die Tiefgarage. Auch die sind etwas futuristisch gehalten. Die sehen aus wie Fischmäuler, wie Mäuler von Raubfischen, genauer gesagt. Ansonsten ist hier viel los. Es ist 12.30 Uhr. Leute strömen zur Zentralhaltestelle, steigen um. Leute strömen in die Einkaufsarenen oder in die Behördenpaläste, die ja hier auch reichlich vorhanden sind. Ich habe überhaupt noch ein Gebäude vergessen. Das ist nämlich die sogenannte Brotbüchse, also so ein geschwungenes Gebäude, auch mehr Glas als Stahl. Sieht aus wie eine etwas in die Erde versenkte Bauarbeiterbrotbüchse. Neben mir bemüht sich ein Straßenmusiker, etwas Geld einzusammeln und spielt Akkordeon. Straßenmusik ist ja typischerweise nicht so sehr in Chemnitz beheimatet. Gibt es gelegentlich dann doch. Jetzt werde ich mich mal bemühen, hier den einen oder die andere zu interviewen. Das ist an dieser Stelle gar nicht so einfach, kenne ich aus vorangegangenen Erfahrungen. Die Leute hier sind immer irgendwie beschäftigt und haben in der Regel keine Lust auf Fragen zu antworten. Wollen wir mal sehen. Entschuldigen Sie bitte, Sie machen ja gerade eine kleine Pause am Rathaus. Kann ich Sie ganz kurz fragen, was für Sie das Herz der Stadt Chemnitz ist? Ich kann ruhig erstmal noch hinterkauen.
1: Das wird wohl aufgenommen, ja?
0: Das wird aufgenommen. Das kommt dann im Radio, aber das ist ja nicht schlimm.
1: Da wissen Sie, ich bin erst aus Kanada gekommen. Ich war 8 Jahre dort und ich habe jetzt so viel zu tun gehabt. Da habe ich mir darüber noch keine Gedanken gemacht. Ich habe so viel zu erledigen gehabt. Also.
0: Und waren Sie vorher auch schon in Chemnitz? Oder?
1: Ein Heimkehrer sozusagen.
0: Es gibt ja so mehrere Möglichkeiten, was man vielleicht so als Herz der Stadt bezeichnen könnte. Die Zentralhaltestelle zum Beispiel, wo der ganze Verkehr umgeschlagen wird. Oder das Rathaus. Oder manche sagen auch das Tietz, weil dort die ganze Kultur sich bündelt. Oder die Einkaufspaläste natürlich auch, wie Roter Turmpassage oder Kaufhof. Gibt es für Sie sowas wie ein Herz der Stadt?
1: Das ist schon mehr das Herz, aber... Das ist ohne Sorge.
0: Ist es schön hier?
1: Ja, doch, ist schon schön, ja.
0: Haben Sie in Kanada in einer größeren Stadt oder in einer kleineren Stadt als Chemnitz gewohnt?
1: Eine kleinere Stadt war es, ja, ja. Also nicht so ein großes Einkaufszentrum, ja. Also viel kleiner. Ja, viel kleiner, ja, ja, ja.
0: Hat Chemnitz zumindest hier so ein gewisses weltstädtisches Flair, so ein gewisses internationales Flair vielleicht?
1: Internationales? Na, Sie fragen mich Sachen her. Ich kann Ihnen da nicht so richtig. Also ich. Nee,
0: dann will ich Sie nicht weiter stören. Vielen Dank. Ich suche das Herz der Stadt Chemnitz. Gibt es ein Herz der Stadt Chemnitz? Und wenn ja, ist es vielleicht hier?
2: Ein Herz der Stadt Chemnitz? Doch, ich denke schon. Du denkst es nicht? Ich denke schon, dass es das Herz hier ist. Das ist am belebtesten mit.
0: Daran würdest du das festmachen, dass es belebt ist, dass viele Menschen hier sind?
2: Ja.
0: Da gibt es ja jetzt hier so verschiedene Gebäude, die vielleicht auch dazu beitragen. Was ist denn für dich da so ein wichtiger Ort?
2: Am wichtigsten ist mir eigentlich gar nichts davon, aber wo ich halt mich oft aufhalte, ist halt mehr
3: hier eher Richtung Roter Turm hinter und Brunnen. Ja, da ist man am meisten.
0: Da sitzt ja vielleicht auch manchmal, also einfach nur so zur Entspannung?
2: Ja, allein weil da auch eine Wiese ist, eine schöne Wiese.
0: Ist das wichtig, dass Chemnitz in der Innenstadt so einen grünen Fleck hat mit Springbrunnen, wo man sitzen kann?
3: Auf jeden Fall, ja.
2: Hier sind ja auch die ganzen Feste, deswegen.
0: Warst du schon mal bei einem Fest, zum Beispiel Fête de la Musique?
2: Ich war beim Stadtfest letztes Jahr, aber sonst nicht mehr.
0: Was bräuchte denn Chemnitz deiner Meinung nach hier in der Innenstadt? Oder ist die Innenstadt perfekt?
2: Ein bisschen mehr Grün, würde ich sagen. Oder?
3: Ja, auf jeden Fall. Und es sind ja auch wenig Sitzmöglichkeiten, sind alle besetzt, wenn es welche sind. Und das ist dann halt auch immer blöd.
2: Sitzt man dann meistens auf der Treppe vom Rathaus
3: auf
2: oder so?
3: Vom Rathaus oder auf dem Boden, ja.
4: Also hier sind zumindest die meisten Leute. Also an der Zentralhaltestelle, da treffen sich eigentlich alle, die umsteigen wollen oder auch die in der Stadt irgendwas holen wollen. Ja, also denke ich schon.
0: Aber so Zentralhaltestelle heißt ja, Die Leute steigen aus, warten, bis was kommt und steigen ein. Das ist ja nicht so wirklich in der Stadt verweilen, oder?
4: Naja, man hat hier eigentlich alle Läden von Chemnitz. Zumindest die meisten Läden, wo die Leute hingehen. Und deshalb, das ist eigentlich alles an der Zentralhaltestelle.
0: Hältst du dich oft in der Innenstadt auf?
4: Nur wenn ich unbedingt irgendwas brauche eigentlich. Also sonst jetzt extra hierher kommen und unbedingt jetzt hier sein zu müssen, tue ich eigentlich nicht, ne.
0: Da gibt es ja tatsächlich Leute, die einfach sagen, ich fahre jetzt in die Stadt und sich dann hier irgendwie rumdrücken. Sowas könnte dir irgendwie nicht passieren.
4: Ja, manchmal schlendert man hier schon ein bisschen durch. Also wir wollen jetzt auch Eis essen gehen und so, das macht man schon hier. Aber ansonsten ist es jetzt nicht so, dass ich sage, ich muss halt unbedingt an diese Stelle kommen. Gibt es halt auch noch so ein paar andere Orte, ja.
5: Ich bin kein Chemnitzer. Ich weiß nicht, wo das Herz der Stadt Chemnitz ist.
0: Warum kommen Sie genau hierher?
5: Warum komme ich hierher? Ja. Ja, weil ich mal hier auf den Markt gehen wollte.
0: Sind Sie oft in Chemnitz?
5: Selten.
0: Und Sie sind dann hauptsächlich hier zum Einkaufen oder gibt es auch andere Dinge, die Sie nach Chemnitz locken könnten?
5: Einkaufen, ja.
0: Aber sonst gibt es in der Stadt Chemnitz nichts, was Sie so anzieht?
5: Nein, nichts, absolut nichts.
0: Entschuldigen Sie bitte, eine ganz kurze Frage, dauert nicht lange. Ich suche das Herz der Stadt Chemnitz.
6: Das kann ich Ihnen leider nicht sagen, denn ich wohne erst seit 14 Tagen in Chemnitz. Ich bin von Augsburg nach Chemnitz gezogen und ich suche noch das Herz von Chemnitz.
0: Sie rollen ja jetzt mit Ihrem Fahrrad hier über den Markt von Chemnitz. Das wäre ja eine Vermutung, dass das Herz von Chemnitz hier auf dem Markt, wo sich vieles trifft, schlägt.
6: Ja, da würde ich Ihnen voll und ganz zustimmen. Mir gefällt der Markt sehr gut. Der Marktplatz haben Sie sehr, sehr gut renoviert, restauriert, alles instand gehalten. Wunderbar. Ja, gefällt mir sehr.
0: Es gibt hier ja auch sehr viele moderne Gebäude. Hinter uns diese brotbüchsenartige Konstruktion, vor uns dieser Glaspalast. Ich weiß nicht, ob Sie die Zentralhaltestelle schon mal gesehen haben mit Ihren Tragflächen, die da als Dach dienen oder so. Das ist alles sehr modern. Gefällt Ihnen das?
6: Ja, das gefällt mir sehr. Also diese Zentralhaltestelle habe ich noch nicht gesehen. Die werde ich mir auch noch ansehen. Und ich muss sagen, den ersten Eindruck würde ich sagen, ja, es passt alles gut zusammen.
0: Sie kommen ja aus Augsburg, das ist ja auch eine sehr traditionsreiche, vermutlich auch mit Architektur unglaublich gesegnete Stadt.
6: Ja, Augsburg hat sehr, sehr viele Altbauten und ja, ja.
0: Gibt es noch einen Tipp, was Sie vielleicht aus Ihrer Erfahrung in Augsburg den Chemnitzern empfehlen könnten, was man in der Innenstadt vielleicht noch machen müsste?
6: Oh nein. Nein, also mir gefällt die Chemnitzer Innenstadt, so wie ich sie jetzt gesehen habe, sehr, sehr gut.

0: So, jetzt kommt die Aufnahme, oder? Hm?
1: Du stehst auf der Straße mit deiner Gitarre und unterhältst die Leute. Wie oft machst du das? Machst du das auch in anderen Orten?
0: Also unregelmäßig, in total verschiedenen Abständen, wetterabhängig natürlich, an allen Orten in Deutschland eigentlich. Ich bin zweimal im Jahr jetzt unterwegs gewesen, wo ich halt auch wirklich mal Straßenmusik gemacht habe, das eingenommene Geld für ein Bahnticket genommen habe und dann gefahren bin und das Ganze wiederholt habe, solange bis irgendwann Heimweh bekommen habe. Und es hat mich dann nach Cuxhaven oder nach Bremen verschlagen und bin dann auch erfolgreich wieder zurückgekommen, zum Glück.
1: Da kannst du ja bestimmt auch mal einen Vergleich ziehen, wie groß das Interesse ist, wie viele Leute vielleicht stehen bleiben, wie viel Geld in den Hut geworfen wird im Verhältnis zu anderen Städten.
0: Also Chemnitz, muss ich da sagen, ist da kulturtechnisch gar nicht so schlecht. Es gibt, weiß Gott, andere Städte, Leipzig, Dresden, die da große Probleme aufwerfen. Straßenmusik muss man erst anmelden. Jetzt gibt es die Diskussion in Dresden, dass da eine Jury erst entscheiden soll, ob man spielen darf. Also es wird langsam wie in München quasi. Also in München gibt es eine Jury, bevor man Straßenmusik spielen darf. Und die Regelung ist allgemein in vielen deutschen Städten so, man darf ungefähr eine halbe Stunde spielen, danach muss man 100 Meter weiterziehen. Wenn man das in Chemnitz machen würde, wäre man nach einer Viertelstunde raus aus der Stadt. Chemnitz ist da eigentlich schon sehr lukrativ, muss ich sagen. Auch die Menschen, also sind spendabel, muss man ja auch mal sagen, ist ja auch ein Aspekt, der vielleicht interessant ist.
1: Wen sprichst du am meisten an? Sind es eher die alten Omis, die sich freuen, dass da so ein netter junger Mann hier Gitarre spielt? Oder sind es dann eher jüngere Menschen? Oder wen sprichst du am ehesten an? Wer bleibt stehen?
0: Mittlerweile habe ich da schon ein bisschen gearbeitet und gesagt, okay, wenn ich von Weitem sehe, da kommt eine Gruppe Omis, dann spiele ich so einen ganz alten Hauding. Und wenn jetzt eine Gruppe jüngerer Mädels kommt, dann spiele ich halt doch eher was Poppigeres. Und das ist halt auch eine Strategie, die man verfolgen kann als Straßenmusiker, was als normaler Musiker jetzt nicht so funktioniert.
1: Und letzte Frage, wie viel kann man so an einem Abend, einem Nachmittag oder in einem Set einnehmen?
0: Also wie gesagt, das ist total unterschiedlich. Es kann wirklich lukrativ sein. Also heute habe ich das so gemacht, dass ich mir gesagt habe, mein ganzes Geld investiere ich jetzt in die Buskarte und fahre hierher und habe dann null Geld, ich habe wirklich null Geld gehabt und habe einfach gesagt, wenn du jetzt scheiße spielst, dann kommst du nicht mehr heim und musst den Gitarrenkoffer heimschleppen und musst laufen und es ist nicht unweit, sage ich mal. Aber es gibt auch Tage, zum Beispiel wenn ein Stadtfest ist oder so, wo man ruhige Ecken in der Stadt findet noch, wo wenig Beschallung ist durch PA-Technik und sowas, wo man sich hinstellen kann, wo man auch Leute findet, die das akzeptieren. Ich rede da nicht gerne über Summen, aber man kann durchaus, wenn man gut ist, im Schnitt so 60 Euro in 2 Stunden machen. Das ist durchaus möglich, wenn viel Kundschaft, also wenn viele Leute vorbeilaufen. Ja. Ich sage immer Kundschaft, oh mein Gott.

0: Stopp. Ganz kurze Frage, dauert gar nicht lang. Was muss eine Innenstadt haben, dass ihr euch da drin wohlfühlt?
1: Ruhe, keine stressigen und aggressiven Leute.
0: Ruhe ist ja jetzt nicht so ein Zeichen von einer Innenstadt, die aber ein Knotenpunkt auch ist.
1: Nein, klar, aber ich meine, wenn ich jetzt da saß, hat mich jetzt keiner gestört oder irgendwas. In dem Sinne.
2: Ja, meiner Meinung nach muss es was für die Jugend geben und ist halt hier nicht so gut umgesetzt in Chemnitz.
0: Aber das widerspricht ja der Idee, dass es ruhig ist, oder?
2: Für mich muss es nicht unbedingt ruhig sein in der Innenstadt. Also es muss was für die Jugend geben, was die anzieht. Ansonsten ist eine Stadt langweilig.
0: Was könnte das sein? Was könnte die Jugend anziehen?
2: Wie gesagt, alles Mögliche. Festivals zum Beispiel, wie das Kosmonaut oder sowas, kommen ja viele her. Und dann auch gewisse Attraktionen, Einkaufszentren oder sowas hier in der Stadt. Oder?
0: Einkaufszentren? Daran mangelt es ja nun in Chemnitz nicht gerade.
2: Nee, aber es war nur ein Beispiel.
3: Naja, dass abends auch noch was los ist für die Jugend. So überall so ein paar Cafés, wo man sitzen kann. Ja, und dann ein paar Kneipchen, wo Live-Musik ist, wo man reingehen kann. Sowas eben.
0: Da gab es ja durchaus immer wieder Versuche, sowas zu installieren, aber die Chemnitzer haben auch den Ruf, dass sie gerne zu Hause vorm Fernseher sitzen und überhaupt nicht hingehen zu den Orten, wo dann eben vielleicht mal Live-Musik ist oder wo man sich treffen kann. Haben Sie davon schon gehört, von diesem schlechten Ruf?
3: Nee, eigentlich nicht. Ich habe eigentlich den Eindruck, dass das jeder will. Ja, und wahrscheinlich ist es aber auch, man muss sich erst dran gewöhnen. Ne? Also ich kenne viele Jugendliche, die sagen, auch hier in Chemnitz ist nichts los. Oh, jetzt kommt gerade ein wichtiger Anruf, da müsste ich jetzt leider. Ich muss jetzt wirklich leider.

0: Platten im Fußboden.
1: Stolperstein. Guten Tag, entschuldigen Sie bitte, eine ganz kurze Frage. Haben Sie schon mal was von den Stolpersteinen gehört?
2: Ja.
1: Haben Sie schon mal welche gesehen?
2: Ja, schon öfter. Ich weiß, dass das ermordete Juden sind. Das sind welche am Roten Turm, sind Stolpersteine, und dann auch an der Brauhausstraße. Hier habe ich nicht gesehen jetzt.
1: Wie finden Sie die Idee, sozusagen den ehemaligen Chemnitzer Mitbürgern?
2: Ja, finde ich in Ordnung.

0: Ja, mein Name ist Enrico Hilbert. Ich bin hier in Chemnitz Vorsitzender des Verbands der Verfolgten des Naziregimes Bund der Antifaschisten vom Landesverband Sachsen und wir haben hier eine Ortsgruppe in Chemnitz.
1: Die VVN, BDA, wie sie in der Regel abgekürzt wird, hat mehrere Patenschaften über Stolpersteine in Chemnitz. Kannst du erstmal generell erzählen, wie viele das sind und dann einen genauer vorstellen?
0: Wir haben in Chemnitz von den 195 Stolpersteinen 5 Patenschaften. Vorstellen würde ich gern den Stolperstein für Ernst Eduard Heinrich Kohn. Ernst Eduard Heinrich Kohn ist kein gebürtiger Chemnitzer. Er ist in Havel in Brandenburg geboren, kam dann als ausgebildeter Mediziner, er war Zahnarzt, 1932 nach Chemnitz und wohnte auf der Ulichstraße. Er hat in Chemnitz bei der Zahnklinik der AOK praktiziert. Er gehörte spätestens nach der Machtergreifung der Nationalsozialisten bzw. der Machtübergabe an die NSDAP der jüdischen Gemeinde an. Zumindest da fiel es wieder auf, dass er da einen familiären Hintergrund hatte und war aber eigentlich aufgrund seiner Zugehörigkeit zur Kommunistischen Partei ab 1933 der Verfolgung ausgesetzt und wurde auch von der Zahlung der Krankenkassen ausgeschlossen und somit musste er auch seine Arbeit als Zahnarzt aufgeben, wurde verhaftet, kam zunächst ins Polizeigefängnis nach Chemnitz, später wurde er in Dresden in der Mathilde inhaftiert und kam dann von da nach dem KZ Kolditz, anschließend ins KZ Hohenstein und schlussendlich ins Konzentrationslager nach Sachsenburg. Da ist übermittelt von ihm, dass er Häftlingen dort als Arzt durchaus helfen konnte und geholfen hat. 1934 wird er dann Ende 34 von der KZ-Haft beurlaubt. Das mag jetzt skurril klingen, sowas gab es aber damals. Dieser Urlaub wurde auch noch einmal verlängert und er ist während dieses Urlaubs emigriert, hat also Deutschland verlassen, ist geflüchtet und kommt nach Palästina. Das ist schon mal bis dahin eine ganz interessante Geschichte. Und als dann 1936 in Spanien zunächst ein Militärputsch stattfindet, der eigentlich niedergeschlagen werden kann, unterstützen diesen Militärputsch Hitler-Deutschland und Mussolini-Italien. Und zahlreiche linke Antifaschisten, intellektuelle Dichter, Schriftsteller unterstützen die rechtmäßige Republik und greifen in den Krieg ein und fahren nach Spanien. Am Ende sind aus über 80 Ländern rund 50.000 Kämpfer in Spanien und unter ihnen wird sich also auch dann Ernst Kohn befinden, der aus Palästina nach Spanien reist. Er ist dann in den internationalen Brigaden und kommt nach Ende des Spanienkrieges, der für die Republik verloren geht, kommt er nach Frankreich, ist in Frankreich interniert im Lager Gurs. Ihm gelingt dann wiederum von Frankreich aus die Ausreise nach Lateinamerika. Und die bisherige Recherche, und so ist es auf dem Stolperstein auch beschrieben, gibt Auskunft, dass er 1944 in Kolumbien in den Freitod gegangen sei. Interessant. Ich habe dann nach der Verlegung des Stolpersteins weiter recherchiert, weil die Biografie noch nicht ganz schlüssig war und habe dann im ITS in Bad Arolsen, also beim Internationalen Suchdienst des Deutschen Roten Kreuzes, der seit einigen Jahren für die Forschung offen ist, einige Dokumente gefunden, die vermuten lassen könnten, dass er auch nach 1944 noch gelebt hat, weil es gibt einen Entschädigungsantrag, also einen Wiedergutmachungsantrag aus dem Jahre 1956. Es ist aber nicht genau zu erkennen, wer diesen Antrag gestellt hat. Das Schreiben an sich hat ein Rechtsanwalt formuliert, der da also um Auskunft bittet über die Vita von Dr. Ernst

0: Heinrich Eduard Kohn. Es ist also zu vermuten, dass er zu diesem Zeitpunkt doch noch lebte. Insofern also ein Stolperstein, der uns auch weiter beschäftigt, weil wir also die Biografie noch ermitteln wollen. Warum ich diesen Stolperstein vorgestellt habe, rührt einfach daher, in diesem Jahr wäre der 80. Jahrestag, dass der Krieg in Spanien zu Ende ging und wir vertreten die Auffassung, der Spanienkrieg war die erste Schlacht des Zweiten Weltkrieges, der ja dann wenige Monate später im September 1939 begann mit dem Überfall Deutschlands auf Polen.
1: Die VVN hat mehrere Stolpersteine. Welche Rolle spielen die für die Arbeit der VVN?
0: Wir haben diese Sache ja initiiert. Die ersten Überlegungen dazu gab es im Jahre 2005. Es ging zunächst generell um die Idee der Würdigung von Menschen, die während der Zeit des deutschen Faschismus in Chemnitz lebten, verfolgt wurden, zu Tode gekommen sind oder Widerstand leisteten, bis hin auch zu Zwangsarbeitern, die hier in Chemnitz in der zahlreich vertretenen Rüstungsindustrie eingesetzt waren, nachdem ja nach dem Umbruch 1989-90 doch auch zahlreiche Gedenkplatten und Gedenksteine verschwunden sind, ging es also erstmal generell um die Frage, wie kann man dem Ganzen in der Chemnitzer Öffentlichkeit wieder einen würdigen Platz einräumen. Und die Zeit war eigentlich so, dass man dieses Thema wieder öffentlich diskutieren konnte. Wir haben versucht, da eine Idee zu entwickeln. Zum Beispiel in Berlin gibt es ja diese Berliner Gedenkplatten, die an Häusern angebracht sind. Und in anderen Städten gibt es eben andere Dinge. Und wir hatten zunächst überlegt, eine Variante für Chemnitz zu finden, die ganz individuell ist. Und es gab damals Gespräche mit dem Dr. Peter Seifer, dem damaligen Oberbürgermeister, mit Rainer Gehlhaar und Andreas Liese, die uns da also sehr stark unterstützt haben in diesem Ansinnen. Kam dann aber doch eher drauf zu sprechen, warum wollen wir nicht die Stolpersteine nach Chemnitz holen. Die hätten also den einen Zweck erfüllt und würden zu diesem großen, ja europaweit angelegten Projekt einen guten Beitrag leisten, wenn wir als Chemnitz uns dort mit einreihen in die Städte, die auf diese Art und Weise gedenken. Und so kam es also dann zu diesen Stolpersteinen auch für Chemnitz, die erste Verlegung dann unter der neuen Oberbürgermeisterin Barbara Ludwig im Jahre 2007. Für uns selbst sind die Stolpersteine natürlich eine Möglichkeit, mit Leuten ins Gespräch zu kommen. Wir betreuen also die Paten gemeinsam mit dem Dr. Jürgen Nietzsche, der da eine große Forschungsarbeit leistet im Rahmen einer Arbeitsgruppe beim Amt Oberbürgermeister. Schirmherrschaft hat die OB. Wir versuchen auch immer Paten zu finden, die selber forschen. Also der Schulklassen, das Sportgymnasium hat relativ früh sich engagiert. Einzelne Schülerinnen und Schüler, die dort forschen, Familienangehörige, aber auch andere Personen, die einfach sich dafür interessieren. Und dadurch haben wir immer wieder zu tun. Für uns selbst ist es insofern auch interessant, wir pflegen natürlich unsere eigenen Stolpersteine, forschen, machen einmal im Jahr oder zweimal im Jahr auch eine Putzaktion und die spielen für uns durchaus eine große Rolle.

Einen wunderschönen guten Abend, Leute, zu der Sendung Querbeat. Am Mikrofon der Mucke Big B. Und mitgebracht habe ich euch heute einen Mitschnitt vom Mucke Bernd von meiner Seite und vom Tobias Schönfelder. Wir haben da ein bisschen Ping-Pong-Mix gemacht. Das wird so ein bisschen Technoide werden. Und ja, es ist wieder mal schön zum Tanzen. Und ja, genießt es.

Ja, und nachträglich wünsche ich noch dem Jonathan schöne Geburtstagsgrüße, viel Gesundheit, Liebe und Harmonie. Und bleib so, wie du bist. Und ja, bis bald mal.

Stunde fetten Sound und wir haben wieder mal schön Spaß gehabt. Man konnte wieder abtanzen ordentlich und ja, ich sag mal, bis zum nächsten Mal. Noch eine schöne Woche euch und ja, man hört sich.

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